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1: Mit Alex Sücker. Noch keine gemähte Wiesen ist die heurige Sommersaison für die heimische Hotellerie. Das lässt der Hoteliersverband heute wissen. Nach einem sensationellen Start im Mai und Juni, inklusive Nächtigungsrekord, liegen die Hotels und Pensionen bei der Auslastung jetzt bei 85% des Vorjahresniveaus, sagt Martin Stanitz von der Hoteliersvereinigung.
2: Macht auch die Prognose etwas schwieriger, weil die Leute immer kurzfristiger buchen, teilweise auch nur ein paar Tage vor dem Urlaub sich entscheiden, geht es dahin oder dorthin. Aber derzeit sind wir positiv gestimmt für ganz Österreich.
1: Auffällig ist auch, dass viele Urlauber heuer weniger ausgeben als sonst und immer öfter wird in der günstigeren Nebensaison gebucht. Einen guten Termin im Weißen Haus in Washington soll der ukrainische Präsident Volodymyr Zelensky nach eigenen Angaben in der Nacht gehabt haben. Angeblich hat US-Präsident Donald Trump der Ukraine die Lizenzen zur Herstellung von Patriot-Abfangraketen zugesichert. Zelensky hofft damit, dass die dringend benötigten Abwehrraketen schneller produziert werden können und er spricht von einem wichtigen Zeichen in Richtung Moskau. Die nächste Hitzewelle in Europa kommt in Fahrt. In Italien erwarten die Wetterdienste fast im ganzen Land heute Temperaturen von 35 bis 40 Grad. Die Hitze soll auch bis Ende nächster Woche anhalten. Dazu kommen erneut Tropennächte, also wenn die Temperaturen in der Nacht bei mehr als 20 Grad bleiben. Besonders für ältere und kranke Menschen ist das belastend, warnen Mediziner. Und wieder Aufregung um FIFA-Präsident Gianni Infantino. Jetzt will er Anteile der Fußball-Weltmeisterschaft an private Investoren verkaufen. Der Deal soll pro Jahr mehr als 4 Milliarden Euro in die FIFA-Kassen spülen und die Erlöse sollen laut Infantino wieder in den Fußball zurückfließen. Erste Rahmenvereinbarungen sollen schon unterzeichnet worden sein, aber der Europäische Fußballverband UEFA ist klar dagegen. Damit werde eine Grenze überschritten, heißt es.
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3: Einen wunderschönen guten Morgen, liebe Hörer von Radio VM1. Am heutigen Mittwoch, den 29. Juli, alle Frühaufsteher sind jetzt schon mit dabei und nach wecken wir ganz Österreich auf hier auf Radio VM1. Und damit wir richtig wach werden, sind jetzt gleich die Brixentaler bei uns, nur mit dir. Und danach haben wir das Wetter- und Verkehrsinfopaket.

0: wir nun zum Wetter für die Steiermark.
1: Heute bleibt es bis Mittag in der gesamten Steiermark sonnig. Am Nachmittag ziehen zeitweise Wolken auf, besonders in der Obersteiermark, wo sich mancherorts Regenschauer und kräftige Gewitter entwickeln können. Die Temperaturen liegen zwischen 28 und etwa 34 Grad. In 1500 Metern erwarten wir rund 20 bis 23 Grad. Momentan messen wir 16 Grad in Kapfenberg, 15 Grad in Bad Aussee und 12 Grad in Leoben. Das war unser Wetterüberblick.
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1: Es ist kurz nach 6 Uhr und derzeit gibt es keine längeren Staus oder Verkehrsbehinderungen. Wir wünschen eine gute Fahrt.

Immer wieder diese Frauenmusik von den Lausern, damit wird man richtig munter hier auf Radio VM1. Haben Sie einen guten Start in diesen Mittwoch und wir besingen jetzt gleich das Heimatland gemeinsam mit den Lumpenmandern. Und in dieser Stunde erwartet Sie natürlich auch noch das heutige Tageshoroskop. Das gibt's dann circa in 15 Minuten. Ich wünsche Ihnen einen wunderbaren guten Morgen. Jetzt ist es 6:13 Uhr.

Wir freuen uns, dass Sie sich für Radio VM1 als Ihren Wecker entschieden haben am heutigen Mittwoch, den 29. Juli. Wir haben es jetzt 6.16 Uhr ganz genau und dementsprechend machen wir gleich weiter mit flotter Musik. Langsam werden wir alle wach. Die Tiroler Burm und die Brixentalburm besingen eben diese Tiroler Burm. Ich freue mich, dass Sie mit dabei sind. Machen Sie sich einen wunderschönen Morgen mit einem guten Frühstück.

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Wenn dein Herz dich zu mir führt, Musik von Tuco. Und bei uns gibt's nicht nur Musik in dieser Stunde, sondern natürlich auch das Tageshoroskop. Und der erste Teil, der kommt gleich nach dem folgenden Titel, nämlich Lederhosen, Teufelsgeigen. Wir haben's 6:26 Uhr.

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1: Liebe Hörer, herzlich willkommen zum Tageshoroskop. Wir starten mit den Steinböcken. Ein Satz zahlt sich heute aus und die Steinböcke kommen den Zielen ein gutes Stück näher. Geduld und Ausdauer sind heute die größten Stärken der Steinböcke und ein entspannter Abend hilft, die Woche erfolgreich fortzusetzen. Bei den Wassermännern sind originelle Ideen und ungewöhnliche Lösungswege die Dinge, die sie voranbringen. Das Umfeld reagiert offen auf Vorschläge und Gedanken. Freundschaften und gemeinsame Aktivitäten sorgen für schöne Momente. Bei den Fischen kommt die kreative und einfühlsame Seite heute besonders zum Vorschein. Herzensangelegenheiten entwickeln sich in eine positive Richtung. Und wenn Sie auf Ihre innere Stimme hören, dann treffen Sie die richtigen Entscheidungen. Bei den Widdern ist heute die Energie sehr, sehr hoch und man möchte vieles gleichzeitig anpacken. Im Beruf oder Alltag können Sie mit Ihrem Durchsetzungsvermögen punkten. Am Abend sollten Sie bewusst einen Gang zurückschalten und neue Kraft sammeln. Die Stiere glänzen heute mit ihrer ruhigen Art und meistern knifflige Situationen souverän. Gespräche verlaufen harmonisch und können wichtige Türen öffnen. Finanziell lohnt es sich, einen genauen Blick auf kommende Chancen zu werfen. Die Zwillinge haben heute frischen Wind, der sie begleitet und spannende Begegnungen, die der Mittwoch mit sich bringt. Die Neugier führt sie zu interessanten Ideen und Möglichkeiten. Eine spontane Einladung könnte den Tag besonders bereichern. Das war Teil 1 des Tageshoroskops. Gleich kommt Teil 2.

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1: Liebe Hörer, wir sind bei Teil 2 des Tageshoroskops angelangt. Wir starten mit den Krebsen. Diese nehmen Stimmungen heute besonders intensiv wahr und erkennen, was wirklich wichtig ist. Sie sollten auf ihr Bauchgefühl vertrauen, denn es weist den richtigen Weg. Zeit mit vertrauten Menschen schenkt den Krebsen Geborgenheit. Bei den Löwen zieht das Charisma die Aufmerksamkeit anderer fast magisch an. Nutzen Sie die Gelegenheit, um Projekte voranzubringen oder wichtige Gespräche zu führen. Auch in Herzensangelegenheiten stehen die Sterne günstig. Bei den Jungfrauen ist die gewohnte Sorgfalt sehr wichtig und bringt Ordnung in offene Aufgaben. Kleine Details, die anderen entgehen, können heute entscheidend sein. Vergessen Sie dabei nicht, sich zwischendurch auch etwas Gutes zu tun. Bei den Waagen steht der Tag ganz im Zeichen von Ausgleich und Harmonie. Missverständnisse lassen sich leichter klären als gedacht, wenn man offen bleibt. Kreative Impulse sorgen für neue Inspiration. Die Skorpione gehen entschlossen ihren Weg und lassen sich kaum von ihrem Ziel abbringen. Eine wichtige Erkenntnis könnte bei einer Entscheidung helfen. Am Abend finden die Skorpione Ruhe, die sie zuletzt vermisst haben. Schützen haben heute besondere Abenteuerlust und Lust auf neue Erfahrungen. Begegnungen mit interessanten Menschen bringen frische Impulse in den Alltag der Schützen. Eine positive Nachricht sorgt für gute Laune. Das war Teil 2 des heutigen Tageshoroskops und es geht weiter mit Musik bei uns auf Radio VM1. Jetzt hauen wir rein und das ist Musik von der Alpengru Tirol.

Ja, liebe Hörer, es ist nicht immer leicht, wenn der Wecker klingelt, so bald in der Früh, aber mit Musik aus Österreich, mit der Musik aus Radio auf Radio VM1. Da schaffen wir auch diesen Morgen natürlich gut. Die Zeichen der Zeit sagen, es ist 6.43 Uhr und die Zeichen meines Lebens von Gilbert, die werden jetzt gespielt. Guten Morgen, Österreich.

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1: Darf der Tag auch für Sie langsam beginnen, liebe Hörer? Wir haben es jetzt genau 6.47 Uhr und jetzt habe ich was vielleicht in der Früh nicht so viel konsumiert wird. Das Soda-Zitron, das gibt's jetzt musikalisch von den Poxrucker-Sistern. Machen Sie sich einen schönen guten Morgen.

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2: Liebe Hörer von Radio VM1, ja, diese Stunde hier, die neigt sich langsam dem Ende entgegen, aber wir geben nochmal Gas mit der Gradnertal-Polka und den Geschwistern Schaff. Es ist dann gleich 7 Uhr und da gibt's die Nachrichten aus Österreich und der Welt.

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1: Mit Alex Sücker. Der Juli ist fast vorbei, Zeit für eine erste Zwischenbilanz im Sommertourismus. Der Start im Mai und Juni war sensationell, heißt es von vielen heimischen Hotels und Pensionen. Insgesamt liegt die Auslastung derzeit bei 85% des Vorjahresniveaus. Die Saison läuft gut, sagt Martin Stanitz von der Hotelvereinigung, auch wenn bei vielen Urlauberinnen und Urlaubern heuer Sparen angesagt ist.
2: Die zweite Flasche Wein wird seltener gekauft, es wird teilweise auch gespart an der Urlaubszeit sozusagen. Man verschiebt es in die Nebensaison, was auch ein guter Effekt ist sozusagen dann im Herbst und im Frühjahr.
1: Die meisten Gäste kommen aus Deutschland und auch aus Österreich selbst. Ein großes Minus gibt es bei Touristen aus dem arabischen Raum und aus Russland. Die Trockenheit wird für Österreichs Wasserkraftwerke immer problematischer. Beim größten Kraftwerksbetreiber, dem teilstaatlichen Verbund, liegt die Stromerzeugung aktuell gut 30% unter dem langjährigen Durchschnitt. Betroffen sind nicht nur die großen Flusskraftwerke an der Donau, Inn, Drau und Enns, sondern auch über 4000 Kleinwasserkraftwerke. Mehr als 1000 Mitarbeiter führender KI-Entwickler wünschen sich eine KI-Bremse. Sie warnen davor, dass KI außer Kontrolle geraten könnte. Zuletzt hat sich ein System selbstständig Zugang zum offenen Internet verschafft. In einem Brief fordern sie die US-Regierung heute auf, gemeinsam mit anderen Ländern strengere technische Regeln und Gesetze zu entwickeln. Und in der Fußball-Champions League bleibt Sturm Graz auf der Siegerstraße. Die Steirer haben das Rückspiel gegen den schottischen Fastmeister Hart am Abend mit 2:0 gewonnen, macht einen Gesamtscore von 6:0 und das bedeutet den Aufstieg in die dritte Runde. Hier wartet auf die Grazer im August Fenerbahce Istanbul oder Zabrze aus Polen.
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3: Das ist der Morgen hier bei uns auf Radio VM1. Herzlich willkommen, liebe Hörer. Ich hoffe, Sie haben einen wunderbaren guten Morgen. Echt super, top und spitze geht's jetzt rein mit dem Alpenfieber hier auf Radio VM1. Und in dieser Stunde, in den kommenden circa 10 Minuten, gibt's auch den heutigen Mondkalender natürlich. Und wir haben jetzt eben echt super, top und spitze. Ich hoffe, Sie denken auch das über diesen Tag.

0: kommen wir nun zum Wetter für die Steiermark.
1: Heute bleibt es bis Mittag in der gesamten Steiermark sonnig. Am Nachmittag ziehen zeitweise Wolken auf, besonders in der Obersteiermark, wo sich mancherorts Regenschauer und kräftige Gewitter entwickeln können. Es wird schwül und heiß mit Temperaturen zwischen 28 und etwa 34 Grad. In 1500 Metern liegen die Temperaturen bei rund 20 bis 23 Grad. Momentan messen wir 16 Grad in Bad Aussee, 18 Grad in Graz und 15 Grad in Schladming. Das war das Wetter.
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1: Es ist kurz nach 7 Uhr und es gibt momentan keine größeren Verkehrsbehinderungen oder längere Staus. Wir wünschen eine sichere Fahrt.

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1: Guten Morgen, liebe Hörer von Radio VM1. Es ist 7:09 Uhr und ich freue mich, dass Sie schon munter sind, jetzt gemeinsam mit mir an diesem wunderbaren Mittwoch. Eine blöde Geschichte erwartet uns jetzt mit Zwirn, aber heute natürlich nicht an diesem Mittwoch. Und dann haben wir noch den Mondkalender gleich obendrauf, nach diesem Titel von Zwirn.

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1: Ja, liebe Hörer, was sagt der Mondkalender für den heutigen Mittwoch, den 29. Juli? Heute haben wir ja Vollmond. Bedenken Sie daher, dass der Vollmond sich auf unser Seelenleben auswirken kann. Dadurch kann es zu Unruhe, Aggressionen und Schlafstörungen kommen. Heute sollte man auch eher auf geschäftliche Aktivitäten verzichten. Wenn diese verzichtbar sind, dann werden sie auch nicht Opfer ihres Temperaments. Dann habe ich noch einen weiteren Tipp, nämlich heute besser den Garten ruhen lassen, weil wenn man jetzt Pflanzen gießt, kann erheblicher Schädlingsbefall die Folge sein. Und für den Abend noch einen Spezialtipp, eine Fahrradrunde kann nicht schaden, denn der Mond erhält heute ihren Weg, auch wenn es später wird. Ich muss sagen, ich habe es gestern schon gemacht und kann es absolut weiterempfehlen. Das war der Mondkalender für den heutigen 29. Juli. Wir machen jetzt gleich weiter mit Musik aus Kärnten, die Fidelen, Lavantaler und Du mein schönes Kärnten gibt's jetzt auf Radio VM1.

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1: Das ist Ihre Musik aus Österreich für einen guten Start in den Tag, liebe Hörer von Radio VM1. Vielleicht haben einige von Ihnen schon die ersten Mails verschickt in der Arbeit oder quasi die ersten Schritte in der Arbeit schon gemacht, vielleicht einen kleinen Kaffee getrunken oder so. Heute geben wir richtig Gas. Das gilt vielleicht auch in der Arbeit bei Ihnen. Die Sternis haben das jetzt musikalisch für Sie. Aber ganz wichtig, wir gehen es immer mit der Ruhe an, natürlich. Es ist 7:17 Uhr.

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Feier Summer feiern da mal mit Daniel Düsenflitz. Ja, speziell guten Morgen an alle Steirer, aber natürlich an ganz Österreich hier bei uns auf Radio VM1. Jetzt haben wir es ganz genau 7.26 Uhr und die Hirtermadeln haben natürlich auch recht. Flotte Burma braucht das Land. Da geben wir ihnen natürlich vollumfänglich recht. Einen wunderbaren guten Morgen Österreich.

Ein Rendezvous mit dir und die Hurfis. Und mich freut es besonders, dass Sie heute am Mittwoch, den 29. Juli, ein Rendezvous ganz bald in der Früh schon mit Radio VM1 haben. Ich wünsche Ihnen einen wunderbaren guten Morgen. Wir haben es jetzt gleich 7.32 Uhr. Österreich erwacht nach und nach. Und hoffentlich haben der Meister und die Buben jetzt dann recht für diesen heutigen Mittwoch. Alles leiwand, ja, so soll es natürlich sein.

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1: Liebe Hörer, was man frühstückt, das ist ja von Person zu Person unterschiedlich, aber was uns alle vereint, das ist hier die Musik auf Radio VM1, Musik aus Österreich. Jetzt haben wir es ganz genau 7.37 Uhr. Was der Bauer nicht kennt, frisst er nicht. Das war's. Let's Fetz. Und ich weiß schon, was das heutige Rezept hier bei uns auf Radio VM1 ist. Das gibt's dann um 8.30 Uhr hier bei uns. Ein kleiner Tipp, was heute kulinarisch auf den Teller bei Ihnen kommen könnte. Jetzt aber Let's Fetz mit flotter Musik. Da fällt's aufstehen gleich viel leichter. Was der Bauer nicht kennt, frisst er nicht. Auf geht's!

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1: Guten Morgen an alle Hörer, die erst jetzt vielleicht aufgestanden sind, wobei es ist erst 7.43 Uhr, der Tag ist noch lang und für alle, die jetzt langsam in die Arbeit fahren, viel Glück und gute Fahrt. Das singen jetzt auch die Färinger um 7.43 Uhr genau.

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1: Guten Morgen Österreich und es ist gleich 7.49 Uhr. Was gibt's Interessantes am heutigen 29. Juli, am heutigen Mittwoch? Heute ist ein ganz ein besonderer Tag für alle Leseratten, weil nämlich am heutigen 29. Juli im Jahr 1954, da ist der erste Teil von Tolkiens Roman Herr der Ringe erschienen. Und auch in Frankreich haben wir heute einen speziellen Tag, nämlich mit dem Pariser Arc de Triomphe, ist am heutigen 29. Juli im Jahr 1836. Ein ganz beeindruckendes Bauwerk in der Stadt der Liebe feierlich eingeweiht worden. Und wir lassen jetzt unseren folgenden Künstlern unsere Liebe zuteil werden. Ganz besonders jetzt natürlich Michael Leitner, dem Shootingstar von Immer wieder sonntags. Am Wolfgangsee liegt's Herzblut drin und wunderschön ist dort da.

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Hawaii ist kein Tiroler Land, das Alpentrio Tirol hat natürlich ganz recht und guten Morgen, das wird in Hawaii auch gar nicht stimmen, weil da wäre es nämlich jetzt 19.55 Uhr und bei uns ist 7.57 Uhr jetzt auf Radio VM1, Marc Pircher mit Lady Unbekannt und dann ist es gleich 8 Uhr und es gibt die Nachrichten aus Österreich und der Welt.

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1: Mit Alex Sücker. Die historisch niedrigen Pegelstände der Donau und anderer Flüsse in Ober- und Niederösterreich haben schwere Auswirkungen auf die Fische. Viele Jungfische sterben, heißt es etwa aus der Wachau. Das Problem wird von Tag zu Tag dramatischer. Das Fischsterben reißt auch die kleinen Lebewesen am Bachgrund mit sich, von denen sich Fische ernähren. Halbzeit im Sommertourismus. Nach einem sehr guten Start im Mai und Juni hoffen die heimischen Hotels und Pensionen jetzt auch auf ein gutes Finale. Eine Prognose ist schwierig, auch weil immer kurzfristiger gebucht wird, sagt Martin Stanitz von der Hotelvereinigung. Und auffällig ist, dass bei vielen Urlauberinnen und Urlaubern heuer Sparen angesagt ist. Zu den Gewinnern zählen daher Ein- und Zwei-Sterne-Hotels sowie Ferienwohnungen.
2: Dort sehen wir den allerstärksten Boom. Das ist noch einmal um ein Vielfaches höher als in der Gesamtsumme. Also da sieht man ein Plus von 10%. Das ist schon ein gewaltiger Unterschied. Ich denke, das ist schon eine Auswirkung der spürbaren Krise der vergangenen Jahre.
1: Die meisten Gäste kommen aus Deutschland und aus Österreich selbst. Ein großes Minus gibt es bei Touristen aus dem arabischen Raum und aus Russland. Auch auf der beliebten griechischen Insel Paros kämpfen die Feuerwehren jetzt gegen einen großen Waldbrand. Erste Dörfer mussten bereits evakuiert werden. Bewohner und Touristen wurden aufgerufen, an die Strände zu flüchten. FIFA-Boss Gianni Infantino sorgt wieder für Diskussionen. Jetzt will er Anteile der Fußball-Weltmeisterschaft an private Investoren verkaufen. Der Deal soll pro Jahr mehr als 4 Milliarden Euro in die FIFA-Kassen spülen. Die Erlöse sollen laut Infantino wieder in den Fußball zurückfließen. Der Europäische Fußballverband UEFA ist klar dagegen und spricht von einer Grenzüberschreitung.
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3: Ja, 8:02 Uhr für viele in Österreich ist es der Startschuss für den Arbeitstag. Und es wird heute hoffentlich ein Tag voller Glück. Und Glück braucht eben heute auch jeder. Das war's, der Willi Pitschei. Wir schauen dann auch gleich zu Wetter und Verkehr für alle, die vielleicht in die Arbeit fahren müssen jetzt. Und der Alltagstipp, der ist jetzt auch dann gleich mit dabei in den kommenden 10 Minuten. Einen wunderschönen guten Morgen, Österreich.

0: wir nun zum Wetter für die Steiermark.
1: Heute bleibt es bis Mittag in der gesamten Steiermark sonnig. Am Nachmittag ziehen zeitweise Wolken auf, besonders in der Obersteiermark, wo sich mancherorts Regenschauer und kräftige Gewitter entwickeln können. Die Temperaturen liegen zwischen 28 und etwa 34 Grad. In 1500 Metern erwarten wir rund 20 bis 23 Grad. Momentan messen wir 23 Grad in Kapfenberg, 20 Grad in Knittelfeld und 19 Grad in Bad Aussee. Das waren die aktuellen Wetterinformationen.
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1: Es ist kurz nach 8 Uhr und aktuell melden wir keine lang andauernden Verkehrsbehinderungen oder Staus. Kommen Sie gut an Ihr Ziel.

Du taugst mir ja so vom Dachstein Express. Das ist ein tolles Statement für den heutigen Mittwochmorgen. Vielleicht sitzen Sie gerade beim Frühstück und denken Sie, ich habe so viele Aufgaben zu erledigen heute und in den kommenden Tagen. Wie man damit umgeht, das erfahren Sie gleich beim Alltagstipp hier bei uns auf Radio VM1 nach dem Titel von Marco Spiegel. Ich geb's zu.

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1: Ja, liebe Hörer, ich habe heute am Mittwoch gleich zwei Alltagstipps für Sie, weil Ende Juli, da sammeln sich bei vielen von uns ja kleine Aufgaben an, die man immer wieder dann aufschiebt und aufschiebt. Nehmen Sie sich heute einfach mal bewusst nur 5 Minuten Zeit für genau eine von diesen Kleinigkeiten. Oft sorgt schon ein erledigter Punkt auf der Liste für mehr Ordnung im Kopf und einen entspannteren Tag. Geht Ihnen auch so mit diesen kleinen Aufgaben? Ich muss sagen, ich fühle mich da fast ein bisschen ertappt. Aber ich würde sagen, in vielen kleinen Schritten lasse ich das alles gut erledigen. Und dann habe ich noch einen weiteren Tipp für den jetzigen Hochsommer. Nämlich im Hochsommer lohnt es sich, heute einmal die Dichtungen voll Kühlschrank und Gefrierfach mit einem feuchten Tuch zu reinigen, weil saubere Dichtungen schließen besser, helfen Energie zu sparen und sorgen dafür, dass die Geräte auch an warmen Sommertagen effizient arbeiten. Das war der Radio VM1 Alltagstipp.
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1: Es ist 8.14 Uhr, liebe Hörer von Radio VM1, Zeit zum Aufstehen, würde ich sagen. Und wir a Wildbach, so rauscht es jetzt quasi dahin mit Blutschink. Ich wünsche Ihnen einen wunderbaren guten Morgen.

Wie ein Wildbach mit Blutschink. Und bei uns gibt's dann in weniger als 15 Minuten den heutigen Morgenvorplan quasi, also das Rezept hier bei uns auf Radio VM1. Es ist 8.18 Uhr ganz genau und das teure Heimatland wird jetzt besungen, die Bergdiamanten.

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Die Linda Wurm, ich mag meine Heimat. Ja, wenn man aus dem Salzkammer gut kommt, ich glaube, da kann man das mit Fug und Recht behaupten. Wir haben es jetzt gleich 8.29 Uhr bei uns auf Radio VM1 und gleich gibt's das Rezept für den heutigen Mittwoch, den 29. Juli. Jetzt haben wir die Brochenen Flügel und Gary Lux bei uns, musikalisch. So gelingt der Start in den Tag. Guten Morgen, Österreich.

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1: Es gibt ja so viel Gutes, was man sich zubereiten kann in der Küche. Was gibt's zum Essen am heutigen Mittwoch für uns auf Radio VM1? Wir schlagen vor gebratener Halloumi mit Grillgemüse und Kräuterkuskus. Zur Wochenmitte gibt's also ein vegetarisches Gericht, das schnell zubereitet ist und mit seinen verschiedenen Texturen für Abwechslung sorgt. Dafür benötigen Sie Halloumi, Couscous, Zucchini, Paprika, rote Zwiebel, Cherrytomaten, frische Kräuter sowie etwas Zitronensaft und Olivenöl. Bereiten Sie den Couscous nach Packungsanleitung zu und lockern Sie ihn anschließend mit einer Gabel auf. Schneiden Sie das Gemüse in mundgerechte Stücke und braten Sie es in einer heißen Pfanne oder Grillpfanne an, bis es schön gebräunt und noch etwas bissfest ist. Den Halloumi in Scheiben schneiden und ebenfalls von beiden Seiten goldbraun braten. Vermengen Sie den Couscous mit den frischen Kräutern und etwas Zitronensaft und servieren Sie ihn gemeinsam mit dem Grillgemüse und dem warmen Halloumi. Ich wünsche Ihnen gutes Gelingen in der Küche, egal was heute bei Ihnen gibt, und lassen Sie sich schmecken.
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1: Gleich ist es 8.34 Uhr und der folgende Titel, der passt auch ein bisschen zum Rezept, nämlich wenn ich darf, was ich will, nämlich kochen. Muss ich Schmaus bei uns auf Radio VM1.

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1: Liebe Hörer, gleich ist es 8.40 Uhr und ich hoffe, es fühlt sich für Sie nach einem guten Start in den Tag an mit der Musik aus Österreich auf Radio VM1. Und ich habe was Spezielles für alle Fans von den Olympischen Spielen. Lang ist's her, aber für alle Fans von den Olympischen Spielen heißt's jetzt hinnen, weil heute im Jahr 1948, da wurden die 14. Olympischen Spiele in London eröffnet. Aber nur wichtiger waren es dann eigentlich die nächsten Spiele. Ja, die finden im Jahr 2028 in Los Angeles statt. Die 34. Olympischen Spiele sollen dann vom 14. Juli bis zum 30. Juli 2028 eben in den USA in Los Angeles dann stattfinden. Wir machen weiter mit Alexandra Schmidt. Trau dich doch!

Trau dich doch, Alexandra Schmidt bei uns auf Radio VM1. Ja, trau dich doch, da kann man auch sagen, es ist ein bisschen eine Überwindung, genauso wie das Aufstehen in der Früh, aber es lohnt sich dann auf jeden Fall. Ich habe in den kommenden 5 Minuten ein Geburtstagskind aus Österreich für Sie. Es ist eine Skirennläuferin und wer es genau ist, das gibt's dann gleich. Nach den folgenden 2 Melodien, René Schneider, ich spiele so gern steirische, da schließe ich mich doch glatt an.

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1: Apropos Sonnenschein, unser heutiges Geburtstagskind aus Österreich ist auch ein Sonnenschein, kann man sagen, nämlich Ramona Siebenhofer, eine erfolgreiche österreichische Skifahrerin. Wir gratulieren ihr ganz herzlich heute zu ihrem 35., also halbrunden Geburtstag. Sie ist ja gestartet in allen Disziplinen außer im Slalom und Erfolge hat sie vor allem in der Abfahrt erzielt. Insgesamt 2 Einzel-Weltcup-Siege. Warum habe ich gesagt startete? Ja, sie hat gestartet, nämlich, also Sie startete nämlich jetzt in ihr Karriereende am 5. Mai 2023. Da hat Ramona Siebenhofer ihre Skikarriere beendet und eben 2 Einzel-Weltcup-Siege bleiben von ihr. Das liegt natürlich nicht mit dem Juni-Schnee in Verbindung. Sowas hat es noch nicht gegeben, aber die Seher besingen jetzt diesen Juni-Schnee. Wundervolle Klänge aus Österreich für den Start in den Tag.

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Die jungen Zillertaler und zieh mir die Schuhe aus. Vielleicht nicht ganz passend zur Tageszeit, ich glaube eher zieh die Schuhe an, hast jetzt und ab in die Arbeit. Die Meierin ist jetzt nur bei uns vor den Nachrichten um 9 Uhr. Die Ersten.

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2: Mit Alex Sücker. Zu wenig, zu kurz. Die zunächst freiwillige Verlängerung des Zivildienstes kommt nicht überall gut an. Der Samariterbund etwa hätte sich 12 Monate Zivildienst gewünscht. Die Diakonie findet, dass Zivil- und Wehrdienst gleich lang sein sollten. Auch die für den Zivildienst zuständige Ministerin Claudia Bauer von der ÖVP ist mit dem Ergebnis nicht ganz zufrieden und will deshalb in die Qualität investieren.
3: Und gerade deswegen ist es wichtig, dass wir nicht einfach nur fortschreiben und verlängern. Jetzt einmal in erster Linie freiwillig und wahrscheinlich eben dann auch verpflichtend, sondern dass wir auch in der Qualität im Einsatz vieles verbessern, dass wir uns darauf konzentrieren, dass die jungen Männer auch Ausbildungen im Rahmen des Zivildienstes machen können, so wie jetzt zum Beispiel schon die Sanitäterausbildung.
2: Die Ministerin präsentiert heute die aktuellsten Zahlen zum Zivildienst. Schon jetzt ist klar, dass ab 2040 jährlich 4.000 Zivis fehlen werden. Die nächste Hitzewelle steht bevor. In Italien erwarten die Wetterdienste schon heute Temperaturen von 35 bis 40 Grad. Die Hitze soll bis Ende nächster Woche anhalten. Dazu kommen erneut Tropennächte. Das sind Nächte, in denen die Temperaturen in der Nacht bei mehr als 20 Grad bleiben. Besonders für ältere oder kranke Menschen ist das belastend, warnen Mediziner. Halbzeit im Sommertourismus. Nach einem sehr guten Start im Mai und Juni hoffen die heimischen Hotels und Pensionen jetzt auch auf ein gutes Finale. Eine Prognose ist schwierig, auch weil immer kurzfristiger gebucht wird. Aktuell liegt die Auslastung bei 85% des Vorjahresniveaus. Und Öffi-Nutzer als Paketboten. Diese Idee ist in Wien offenbar nicht aufgegangen. Das Pilotprojekt Öffi-Packerl wurde nach 1,5 Jahren wieder eingestellt. In dieser Zeit sind nur 120 Pakete transportiert worden. Der Plan war, dass Fahrgäste Pakete an Straßenbahnstationen abholen und an einer anderen Station wieder abgeben. Das Projekt wurde mit 1,2 Millionen Euro gefördert.
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4: Es ist 9:02 Uhr, liebe Hörer, und langsam starten wir rein in den Vormittag. Jetzt dann vielleicht alle schon in der Arbeit oder Sie genießen heute einen wunderbaren Urlaubstag, dann natürlich auch ganz viel Spaß. Und wir haben in dieser Stunde ganz viel Programm für Sie. In den kommenden circa 5 bis 10 Minuten haben wir den Namenstag, also alle, die heute Namenstag feiern, die wollen wir natürlich auch hochleben lassen. Und die Bauernregel bei uns auf Radio VM1 ist natürlich auch mit dabei, genauso wie Reinhard Fendrich. Ich bin eine Garant, Madame. Und dann gibt's Wetter und Verkehr.

0: wir nun zum Wetter für die Steiermark.
1: Heute bleibt es bis Mittag in der gesamten Steiermark sonnig. Am Nachmittag ziehen zeitweise Wolken auf, besonders in der Obersteiermark, wo sich mancherorts Regenschauer und kräftige Gewitter entwickeln können. Es wird schwül und heiß mit Temperaturen zwischen 28 und etwa 34 Grad. In 1500 Metern liegen die Temperaturen bei rund 20 bis 23 Grad. Momentan messen wir 22 Grad in Knittelfeld, 25 Grad in Bruck an der Mur und 21 Grad in Mürzzuschlag. Das war unser Blick auf das Wetter.
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1: Es ist kurz nach 9 Uhr und derzeit gibt es keine längeren Staus oder Verkehrsbehinderungen. Wir wünschen eine sichere Fahrt.

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1: Ja, wir schauen uns an, wer heute Namenstag hat. Am heutigen Mittwoch, mittlerweile Vormittag, kann man sagen, 9.10 Uhr ist es. Ja, Namenstag haben heute die Florentine, Olaf, Martha und der Ladislaus. Ich muss sagen, Ladislaus ist für mich ein ganz neuer Name, sehr kreativ, muss man sagen. Wir gratulieren vor allem den Hörern von Radio VM1, die einen dieser Namen tragen, also vielleicht auch genau Ihnen. Machen Sie sich eine wunderschöne Feier zum Namenstag, würde ich sagen, weil ich sage immer, man sollte keine Gelegenheit zum Feiern auslassen. Ja, und die liebe Florentine, die heute auch Namenstag hat, die hat auch etwas mit unserer heutigen Bauernregel zu tun. Die gibt's dann gleich noch dem nächsten Titel mit dem Alpenland Sepp, nämlich zwischen Enzian und Edelweiß. Wir machen Musik hier bei uns auf Radio VM1 und freuen Sie sich auf die Bauernregel.

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1: Jetzt genau um 9:14 bei unserem auf Radio VM1 die Bauernregel. Ja, im Zentrum steht die Regel: Ist Florentine trocken geblieben, schickt sie Raupen in Korn und Rüben. Also diese Bauernregel warnt, dass anhaltende Trockenheit um den 29. Juli herum zu einem verstärkten Raupenbefall in Getreide- und Rübenfeldern führen kann. Man kann sagen, heute ganz trocken bleibt es nicht in vielen Teilen Österreichs, aber es gibt auch jede Menge Sonnenschein. Wir sehen das auf alle Fälle mal positiv, würde ich sagen. Blechreizpop ist jetzt bei uns mit dabei im Radio VM1 Vormittag mittlerweile. Muttis sein ein Wahnsinn. Viel Spaß!
2: Ich kann mir ja schon vorstellen, dass das ziemlich hart sein muss für die Frauen bei so einer Geburt. Ein Mann wird so einen Schmerz ja überhaupt nicht überstehen. Er blärt wahrscheinlich

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1: Musik aus Österreich auf Radio VM1, jetzt genau um 9.18 Uhr. Ich habe Ihnen vielleicht schon der eine oder andere Kaffee intus, aber das braucht es auch, dass man gut durch den Tag kommt, würde ich sagen. Und wir haben dann gleich in den kommenden circa 5 Minuten ein Geburtstagskind bei uns auf Radio VM1 wieder mit dabei, nämlich aus der Welt der Musik. Und passend dazu jetzt Mario K., wenn die Korken knallen im Zillertal.

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1: Ja, langsam brennt die Sonne immer stärker, aber deswegen können wir die Badehosen so anziehen, würde ich sagen. Aber wir haben ein spezielles Geburtstagskind bei uns auf Radio VM1 aus der Welt der Musik. Im Zillertal, da wird heute auf jeden Fall spitzbübisch gefeiert, weil Lukas Dornauer

von den Zillertaler Spitzbuben, der feiert heute seinen Geburtstag und das gesamte Radio VM1-Team gratuliert ganz herzlich zu diesem besonderen Tag. Und wir haben natürlich auch ein spitzbübisches Geburtstagsständchen für den Lukas mit dabei. Ich bin ein echtes Bergeskind, ich glaube, das passt da perfekt zu ihm dazu. Und wer mit ihm feiern möchte, die Spitzbuben spielen heute ab 20 Uhr im Brückenstadl in Meierhofen im Zillertal. Ich könnte mir vorstellen, da wird es auch dann ein bisschen länger dauern. Ich bin ein echtes Bergeskind und die Zillertaler Spitzbuben jetzt bei uns auf Radio VM1 um gleich 9:27 Uhr. Schönen Vormittag.

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Die Hüttengaudi mit den Edelseeren, ja schön wär's für viele, ist leider Arbeiten angesagt, aber alle, die im Urlaub sind natürlich, können auch die Zeit genießen mit der Musik auf Radio VM1. Ich habe noch einen ganz speziellen Rat für diesen heutigen Tag für Sie. Wenn Sie nämlich heute grundsätzlich denken, dass alles nerven wird und jeder Sie nerven wird, dann wird es wahrscheinlich auch genauso eintreten. Also am besten einfach optimistisch in den Tag starten, dann wird alles gut gehen und vor allem besser als gedacht. Also machen wir uns diese selbsterfüllende Prophezeiung zu unserem Gunsten zunutze und jetzt genießen wir die Musik weiterhin. Sigrid und Marina, wenn ich deinen Herzschlag spüre, ja, das macht den Tag natürlich auch nur besser. Schönen Vormittag.

Wenn ich deinen Herzschlag spüre, mit Sigrid und Marina, ganz viel Musik am Vormittag hier auf Radio VM1. Aber unnützes Wissen gehört bei uns natürlich auch ein bisschen mit dazu. Und manchmal ist es gar nicht so unnütz, muss man dazu sagen. Das gibt's jetzt dann gleich nach den folgenden zwei Melodien. Aber gar nicht unnütz ist auf jeden Fall schon einmal das Wissen, wer heute am Nachmittag auf Sie wartet, nämlich mein lieber Kollege Wolfgang Moser, und er hat einen ganz speziellen Gast, nämlich Fritz Christofferitsch von den Edelseern. Er ist ab 15 Uhr bei ihm im VM1 Nachmittag mit ihren Musikwünschen unter der 013 3x die 6, 5x die 7 dann auch zu Gast. Jetzt heißt's zurück zu den Wurzeln, zurück zur Tradition. Florian Fesel hat einen Titel passend zu Radio VM1. Viel Spaß und schönen Vormittag.

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1: Jetzt habe ich ein bisschen was zum Angeben für Sie bei den Kollegen in der Kaffeepause. Vielleicht Hewlett-Packard, besser bekannt als die Firma HP, steht heute im Zentrum unseres unnützen Wissens auf Radio VM1. Die Firma ist ja ein großer PC- und Druckerhersteller aus den USA. Was ist aber jetzt an dem Namen HP besonders interessant? Ja, der Name von HP wurde tatsächlich durch einen Münzwurf entschieden. So einfach kann man es sich also machen bei der Namensfindung. Aber es hat gut funktioniert, weil ganz viele von uns kennen ja diese Firma, muss man sagen. Und aus der Tierwelt habe ich auch noch etwas für Sie mit dabei. Clownsfische, die werden männlich geboren. Stirbt ein Weibchen, wandelt sich das ranghöchste Männchen in ein Weibchen dann um. Also ein bisschen kompliziert geht's zu bei den Clownfischen. Wir machen den Morgen jetzt nicht schwieriger, als er sein muss. Am besten geht es natürlich mit Musik. Jetzt von die Ursprungbuben, der Teufelsgeiger Bur. Es ist 9.44 Uhr auf Radio VM1. Machen Sie sich einen schönen Vormittag.

0: Da sind echt ein paar gute Ratschläge verpackt in diesem Titel von Mariposas, nur bunter. Und damit sind wir auch schon bei unseren Heimatgrüßen auf Radio VM1. Die gibt's natürlich auch heute wieder ab 11 Uhr. Bunt geht's durch Österreich und heute ist Eva Schöler unterwegs. Es erwartet uns eine musikalische Sendung. Sie trifft nämlich heute einen jungen österreichischen Komponisten. Ja, liebe Eva, wer ist dein Gast in der heutigen Sendung?
1: Der Komponist Oskar Giegele heute zu Gast in den Heimatgrüßen. Wir sprechen darüber, wie ein musikalisches Werk entsteht, wie ein Komponist arbeitet und natürlich auch über Oskar Giegele selbst. Die Heimatgrüße heute ab 11 Uhr auf Radio VM1.
0: Wir sind gespannt, was uns Oskar Giegele so alles zu erzählen hat. Ich muss sagen, ich finde es immer beeindruckend, wie diese Komponisten arbeiten und was die alles hervorbringen. Genauso beeindruckend ist Schneidig und Echte Musik. Und da heißt jetzt, wir haben Schneidig und Echt von Schneidig und Echt. Das passt ja zusammen.

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Das kleine Haus am Meer von den Nockis, das macht ja richtig Lust auf Urlaub, oder? Machen Sie sich einen schönen Tag, wo auch immer Sie heute sind. Ein bisschen die Sonne genießen und den Sommer. Das gehört natürlich auch mit dazu, wenn irgendwie Zeit dafür bleibt. Ich darf mich jetzt verabschieden für den heutigen Mittwoch. Freue mich schon auf das nächste Mal und gebe jetzt ab zu meinen Kollegen David Traumüller. Und Sie machen Musik, also fleißig anrufen unter der 013 3x die 6, 5x die 7. Gleich ist es 10 Uhr. Und es gibt die Nachrichten aus Österreich und der Welt.

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1: Mit Alex Sücker. Die neue Verkaufsidee der FIFA sorgt heute für Diskussionen. FIFA-Boss Gianni Infantino will ja Rechte der Fußball-WM für Milliarden an private Investoren verkaufen. Der neue britische Premier Andy Burnham hält gar nichts davon. Die WM ist kein Produkt, sie ist der großartigste Wettbewerb der Welt, sagt er in einem Instagram-Video.
2: The World Cup is not a product. It is the greatest competition in the world and it was never anyone's to sell.
1: Sie ist unverkäuflich, sagt Burnham. Auch Ex-FIFA-Chef Josef Blatter und auch die UEFA warnen heute davor, den Fußball zum Geschäftsmodell zu machen. Ein Donaukreuzfahrtschiff ist in Bulgarien auf Grund gelaufen. Die 200 Menschen an Bord mussten an Land gebracht werden. Die Gründe für das Auflaufen waren schlechte Sicht und der niedrige Wasserstand der Donau. Die freiwillige Verlängerung des Zivildienstes kommt nicht überall gut an. Der Samariterbund etwa hätte sich verpflichtende 12 Monate Zivildienst gewünscht. Auch die für den Zivildienst zuständige Ministerin Claudia Bauer von der ÖVP ist mit dem Ergebnis nicht ganz zufrieden. Sie präsentiert aktuell die Zahlen zum Zivildienst. Schon jetzt ist klar, dass ab 2040 jährlich 4.000 Zivis fehlen werden. Unbekannte sind in das neue Rathaus von Linz eingebrochen. Sie wollten offenbar die Stadtkasse leerräumen. Nachdem sie ein Fenster aufgehebelt und im Gebäude waren, ist aber der Alarm losgegangen. Die Täter konnten flüchten, von ihnen fehlt jede Spur.
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3: Der Wochenteiler hier heute auf Radio VM1, der Mittwochvormittag. Ich darf Sie recht herzlich begrüßen zu einer neuen Ausgabe von Sie machen Musik. Unter 013, 3x die 6 und 5x die 7 können Sie mir Ihre Musikwünsche verraten, denn Sie gestalten die nächste Stunde Ihr Radioprogramm auf Ihrem Lieblingssender in Österreich, nämlich auf Radio VM1. Mein Name ist David Traumüller und ich freue mich auf Sie.

0: kommen wir nun zum Wetter für die Steiermark.
1: Heute bleibt es bis Mittag in der gesamten Steiermark sonnig. Am Nachmittag ziehen zeitweise Wolken auf, besonders in der Obersteiermark, wo sich mancherorts Regenschauer und kräftige Gewitter entwickeln können. Es wird schwül und heiß mit Temperaturen zwischen 28 und etwa 34 Grad. In 1500 Metern liegen die Temperaturen bei rund 20 bis 23 Grad. Momentan messen wir 26 Grad in Graz, 24 Grad in Kapfenberg und 25 Grad in Bad Aussee. Das waren die aktuellen Wetterinformationen.
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1: Es ist kurz nach 10 Uhr und zurzeit gibt es keine längeren Verkehrsverzögerungen. Wir wünschen eine sichere Fahrt.

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1: Die schönste Musik hier heute Vormittag auf Radio VM1. Sie machen Musik hier heute gemeinsam mit mir. Sie gestalten Ihr Radioprogramm, ganz egal ob Volksmusik, Schlagerklänge oder auch die schönste Blasmusik. Verraten Sie mir Ihren Musikwunsch unter 013 3x6 und 5x7 und schon ist der nächste Wunsch in der Leitung.

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1: Herzlich willkommen zu einer neuen Ausgabe bei der Naturwerkstatt. Hallo Hanni.
2: Grüß dich Lilly.
1: So, wir kommen zur sogenannten Zaunwicke. Die sieht man überall am Wegesrand und weiß gar nicht, wie toll diese Pflanze ist.
2: Ja, das ist ein super Eiweißlieferant.
1: Also das kann ich einfach essen. Das sollte man ja vorher schon waschen, oder?
2: Je nachdem, wo ich es glaube.
1: Okay.
2: Also die jungen Triebe kann ich auf jeden Fall essen, die Früchte muss ich kochen.
1: Ja.
2: Blüten kann ich auch essen, das passt alles, aber es ist ein Schmetterlingsblütler und die Früchte, wenn ich sie roh esse, das ist nicht wirklich genießbar.
1: Okay. Die jungen Blütenblätter und Triebe sind essbar, haben wir gehört.
2: Ja.
1: Darin enthalten den Samen aber nicht.
2: Genau, oder? Die muss ich kochen.
1: Es gibt ja ein bisschen eine magische Bedeutung auch für diese Pflanze.
2: Ja, das bringt einfach zu den Häusern positive Energie bei Heilritualen und Räucherungen. Und dazu ist die getrocknete Blüte und die Wurzeln verwendet worden.
1: Aha, okay. Das heißt einfach, dass man die guten Geister im Haus hat, sollte man da eine Räuchermischung dann draus machen,
2: genau,
1: oder?
2: Genau, das schützt vor Krankheiten und fördert einfach Heilungsprozesse.
1: Aber was du mal erzählt hast, das ist ja eine richtig gescheite Pflanze.
2: Ja, das ist voll die Strategie. Ja. Die bildet da an den Kanten, also so Drüsen, und da sondert sie Flüssigkeit ab und das taugt die Ameisen voll. Jetzt kommen die Ameisen alle daher und kriegen da diesen Saft gespendet.
1: Süßlich wahrscheinlich, oder?
2: Ja, wird den Ameisen schon gut schmecken, da wird sie schon die richtige Mischung beieinander haben. Und dafür hat sie Ruhe von allen anderen.
1: Aha. Also das heißt, wenn Ameisen dort sind, dann kommen keine anderen Tiere? Du meinst so Fresstiere?
2: Ja, genau, genau.
1: Aha,
2: sie ruft schon gleich mal die Polizei, damit sie Ruhe hat vor allem.
1: Ah, das ist aber gescheit.
2: Ja, so tut sie.
1: Also, wir haben gehört, die Triebe und Blätter sollten möglichst jung geerntet werden, die anderen sollten gekocht werden. Am besten sich bei der Kräuterfrau ihres Vertrauens, am besten bei der Hanni, sich erkundigen, wie man das ganz genau macht. Die Hanni macht auch Kräuterkurse. Wo kann man dich finden? Hast du eine Homepage?
2: Ja, das ist www.bislana.at.
1: Passt. Dann vielleicht schaut der eine oder andere mal bei dir vorbei. Dann sage ich danke, Hanni, bis zum nächsten Mal.
2: Ich freue mich. Vierte Lilli.
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1: Das waren sie wieder, die schönsten Titel, gewünscht von unseren Hörerinnen und Hörern. Ich darf mich bedanken und ich hoffe, Sie schalten morgen wieder ein um 10 Uhr, wenn es heißt, Sie machen Musik hier auf Radio VM1.

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1: Mit Hannes Harp. In der deutschen Autoindustrie kracht es weiter. Jetzt will auch der bayerische Autobauer BMW weltweit 8000 Jobs streichen, ist vom BMW-Management durchgesickert. In Deutschland sind die Bereiche Verwaltung und Entwicklung betroffen. Die Produktion ist ausgenommen, heißt es. BMW produziert auch in Oberösterreich in einem Werk in Steyr. Auch viele heimische Zulieferbetriebe hängen mit dem Autobauer zusammen. Zuletzt haben auch VW, Mercedes, Audi oder Porsche angekündigt, tausende Jobs zu streichen. In Österreich sind weniger Flüchtlinge arbeitslos als noch vor einem Jahr. Das zeigen aktuelle Zahlen der Statistik Austria heute. Geflüchtete Frauen profitieren wenig von diesem Trend. Für viele ist es weiterhin schwierig, einen passenden Job zu finden, berichtet Alex Sücker.
2: Im Vorjahr waren um diese Zeit etwa 44.000 Flüchtlinge arbeitslos gemeldet. Heute sind es 37.000. Bei Männern ist die Arbeitslosigkeit deutlich zurückgegangen. Bei Frauen ist sie sogar leicht gestiegen. Besonders groß ist der Unterschied bei Menschen aus Afghanistan. Dort sind fast doppelt so viele Frauen arbeitslos wie Männer. Viele Flüchtlinge arbeiten im Tourismus und in der Gastronomie, im Handel oder in der Industrie.
1: Einen Motorradraser hat die Polizei in der Steiermark gestoppt. Zwei zivile Motorradstreifen haben den 65-Jährigen gestern auf der B20 der Maria-Zeller-Straße mit über 200 geblitzt. Erlaubt sind an dieser Stelle 100 km/h. Seinen Führerschein ist der Mann los, das Bike haben die Polizisten beschlagnahmt. Die neue Verkaufsidee der FIFA sorgt heute für Diskussionen. FIFA-Boss Gianni Infantino will ja Rechte der Fußball-WM für Milliarden an private Investoren verkaufen. Der neue britische Premier Andy Burnham hält gar nichts davon. Die WM ist kein Produkt und unverkäuflich, sagt er in einem Instagram-Video. Auch Ex-FIFA-Chef Josef Blatter und die UEFA warnen heute davor, den Fußball zum Geschäftsmodell zu machen.

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1: Eva Schöler begrüßt Sie zu den Heimatgrüßen. Mein heutiger Gast ist der Komponist Oskar Giegele. Wir reden heute übers Komponieren und natürlich über dich, lieber Oskar. Schön, dass du heute da bist.
2: Danke für die Einladung.
1: Mein Name ist Eva Schöler und Sie hören die Heimatgrüße auf Radio VM1.

0: wir nun zum Wetter für die Steiermark.
1: Heute Nachmittag scheint zunächst verbreitet die Sonne. In der Obersteiermark kommen allmählich Quellwolken dazu, die sich zu vereinzelten Regenschauern und Gewittern entwickeln können, die mitunter kräftig ausfallen. Es wird teilweise schwül und heiß bei Höchsttemperaturen zwischen 28 und 34 Grad. Momentan messen wir 26 Grad in Bad Aussee, 25 Grad in Mürzzuschlag und 28 Grad in Graz. Das war das Wetter.
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1: Es ist kurz nach 11 Uhr und im Moment sind uns keine größeren Verkehrsbehinderungen gemeldet. Wir wünschen eine gute Fahrt.

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1: Ein musikalisches Thema heute in den Heimatgrüßen. Ich freue mich in dieser Stunde mit Komponist Oskar Giegele über das Komponieren zu sprechen. Erst einmal aber über dich, lieber Oskar. Wie bist du zur Musik gekommen?
2: In meiner Familie ist Musik sehr, sehr wichtig. Mein Papa ist auch Komponist. Der hat ganz viel fürs Kinderfernsehen gemacht und Rockmusik, Musicals. Und ich war dann auch bei den Wiener Sängerknaben. Da habe ich sehr viel gesungen. Da war ich auch Solist. Und dann war ich im Musikgymnasium. Dann habe ich Komposition studiert und ja, jetzt bin ich Komponist.
1: Und zum Komponieren, glaube ich, muss man mehr können als nur komponieren. Man muss sicher auch gut Klavier spielen können.
2: Ich würde sagen, man muss zumindest ein Instrument gut beherrschen, weil man muss einfach wissen, wie es funktioniert, Musik zu machen. Also man muss das zutiefst begreifen und das muss man auch im Körper spüren.
1: Und welches Genre hast du als das deine gewählt?
2: Ich würde es als zeitgenössische klassische Musik bezeichnen.
1: Lieber Oskar, vielen Dank, dass du dir heute Zeit für uns nimmst. Wir werden gleich noch viel mehr über dich und deine musikalische Welt hören.

0: Oskar Giegele, ein österreichischer Komponist, heute in den Heimatgrüßen zu Gast. Lieber Oskar, wir haben jetzt vorher gehört, wie du zur Musik gekommen bist. Wie entsteht ein Stück? Wie können wir uns den Prozess so eines Werkes vorstellen?
1: Das ist sehr unterschiedlich. Also in der Regel gibt es einen Auftraggeber oder eine Auftraggeberin, der oder die gewisse Vorstellungen hat und dann sagt zum Beispiel, ich habe dieses und jenes Konzert und für diese und jene Besetzung, also zum Beispiel für Orchester oder für Gesang und Klavier, brauche ich dann ein Stück, das so und so lang ist. Dann gibt es manchmal ein Thema, also so wie eine Stimmung oder irgendwas, was den Abend leitet. Also das ist es in der Regel, aber es gibt ganz verschiedene Arten, wie die Musik entstehen kann.
0: Du hast uns vorher erzählt, dass du zeitgenössische Musik schreibst. Könntest du auch andere Musik schreiben?
1: Ja, und das habe ich auch schon. Also ich habe in meinem Zweitstudium auf der Universität für Musik und Darstellende Kunst Wien im Medienkompositionsstudium habe ich Jazztheorie auch gemacht und habe ein paar Jazzkompositionen auch gemacht für Big Band und für Jazzband und sogar mal ein Ragtime komponiert. Ich habe auch so chansonartige Sachen geschrieben und ich würde auch sagen, dass allgemein die Musik, die ich schreibe, eigentlich, ich würde jetzt nicht sagen, dass es ein Mischmasch aus verschiedenen Genres ist, aber es bedient sich viele andere Elemente von Musiken, die ich einfach mag. Also es hat eben viel auch von Popmusik oder Rockmusik oder Filmmusik, also da ist alles Mögliche drin.
0: Schön, dass wir heute ein bisschen in deine Welt, lieber Oskar, eintauchen dürfen.

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0: Ein Komponist heute zu Gast in den Heimatgrüßen, Oskar Giegele. Lieber Oskar, wenn du eine Idee hast, was passiert dann alles, bis das aufs Papier kommt?
1: Boah, das ist eine gute Frage. Sehr unterschiedlich. Also manchmal folgen Improvisationen am Klavier. Also ich spiele eben auch selber Klavier. Manchmal muss ich mir das erst so strukturell durchdenken im Kopf und dann bringe ich das auch zu Papier, wie ich das strukturell haben möchte. Manchmal habe ich vorher schon Vorstellungen, was ich ungefähr machen wollen werde. Also quasi, was für neue Sachen will ich ausprobieren. Also es sind immer verschiedene Prozesse, die so parallel laufen. Und es gibt keinen einen Prozess, den ich immer gleich mache.
0: Jetzt bist du ja ein Komponist, der zeitgenössische Musik schreibt. Und für jemanden, der vielleicht nicht vom Fach ist, klingt das oft ein wildes Durcheinander. Ist das wirklich so oder gibt es dahinter eine Struktur?
1: Also die zeitgenössische klassische Musik, die kann halt einfach alles sein, würde ich sagen. Es gibt nicht mehr wirklich irgendwelche Regeln. Es gibt natürlich gewisse klangästhetische Vorstellungen, die unterschiedlich sind von Region zu Region. Also in Mitteleuropa ist es anders als in den USA oder in Japan oder so. Aber in dem Sinne gibt es einfach keine Regeln. Man kann theoretisch machen, was man möchte.
0: Viele deiner Werke entstehen aber aufgrund eines Auftrages. Und da gibt es eines, das hatte sogar mit Schnee zu tun.
1: Ja, ich habe für eine Konzertreihe ein Stück komponiert. Da ging es irgendwie um Schnee, Winter, Eis, Kälte. Und da gab es auch einen Song aus Frozen, also Let It Go, den eh jeder kennt. Und ich habe da ein Stück komponiert für Sopran, also für eine Sängerin und für ein kleines Ensemble. Also man könnte sich so vorstellen wie ein winziges Orchester quasi mit 8 Instrumenten und mit einer Dirigentin vorne. Und da habe ich selber einen Text geschrieben und der Titel war Das kalte Zimmer. Also ich habe einfach quasi dieses Thema aufgegriffen und ein bisschen abstrakter gemacht und da ging es mehr so um die Kälte, die man sich selber spürt und Einsamkeit und solche Sachen.
0: Sehr spannend. Vielen Dank, lieber Oskar, dass du dir heute Zeit für uns nimmst.

0: Die Heimatgrüße heute aus Wien. Wir sitzen in einem Raum, der schalldicht ist. Und lieber Oskar, beim Komponieren, brauchst du diese Ruhe?
1: Für mich ist am besten, wenn es absolut still ist, wenn auch niemand in meiner Nähe ist. Es sollte niemand mit mir sprechen, ich will keine andere Musik hören. Also sogar wenn jemand nur ein Geräusch macht, irritiert mich das.
0: Und wenn Melodien entstehen in deinem Kopf, ist das auch manchmal beim Spazierengehen oder nur in dieser Stille?
1: Na, die kommen immer. Also die Stille brauche ich fürs Arbeiten. Für die Inspiration kann ich irgendwo sein. Manchmal bin ich in einem Popkonzert und da kommt die Inspiration. Und manchmal stehle ich mir auch ein paar Ideen zusammen von diesen Popkonzerten oder von irgendwelchen Filmen oder von Videospielen. Ich spiele nämlich sehr viele Videospiele und da bin ich sehr oft inspiriert von der Musik, weil die oft sehr hohe Qualität hat. Aber wenn ich dann eben arbeite, dann brauche ich die Stille.
0: Und dein Arbeitsprozess, können wir uns das so vorstellen wie in alten Filmen, wo Mozart zum Beispiel noch aufs Papier mit seinem Bleistift schreibt, oder hat sich das schon verändert im Laufe der Jahrzehnte?
1: Das kommt darauf an, was ich komponiere. Ich bin Komponist für eben zeitgenössische klassische Musik auf der einen Seite. Das heißt, da schreibe ich tatsächlich auf Papier, weil man mehr Freiheit hat. Man ist einfach nicht eingeschränkt durch irgendwelche technischen Vorgaben. Wenn man jetzt am Computer zum Beispiel direkt etwas komponiert, dann hat man schon da diesen vorgefertigten Rahmen quasi. Und wenn man ein leeres Papier vor sich hat, kann man quasi schreiben, was man will. Aber wenn ich Medienkomposition mache, das heißt, wenn ich was mache für Film oder Fernsehen oder Radio oder Videospiel, dann arbeite ich tatsächlich am Computer im Studio mit einem Keyboard und tue auch Sachen einspielen und die Musik eben produzieren. Das ist einfach ein komplett anderer Vorgang.
0: Der Komponist Oskar Gigele.

0: Heute in den Heimatgrüßen geht es um Musik, es geht ums Komponieren und ich spreche darüber mit Komponist Oskar Giegele. Lieber Oskar, wo wird deine Musik gespielt? Wo können wir deine Musik hören?
1: An unterschiedlichen Orten. Vor 2 Jahren, glaube ich, war das, hatte ich ein ganz winziges Stück in der Wiener Volksoper, da hatte ich einen Wettbewerb gewonnen. Jetzt habe ich bald eine Uraufführung im Wiener Volksliedwerk, das ist ein von mir selbst organisiertes Konzert. Dann bin ich auch Music Library Komponist vom ORF, das heißt, es wird Musik von mir verwendet, zum Beispiel fürs Wetterpanorama oder für diverse Kulinarik-Sendungen, die im ORF spielen. Ganz unterschiedlich.
0: Wahrscheinlich hat dich also der ein oder andere sogar schon unwissend gehört. Wenn du vom Volksliedwerk sprichst, dann ist es der Bockkeller. Das ist ein wunderschöner Saal, der in diesem Gebäude ist. Ist es für dich auch wichtig zu wissen, in welchem Raum deine Stücke klingen müssen?
1: Ja, also nicht immer. Es kommt darauf an, was jetzt der Rahmen ist, was die Besetzung ist, also welche Instrumente da dann tatsächlich spielen. In dem Fall war es tatsächlich dem Sänger wichtiger, welcher Raum es ist. Mir war es eigentlich ziemlich wurscht.
0: Das ist eine sehr ehrliche Aussage. Lieber Oskar, danke, dass du dir heute Zeit für uns nimmst.

0: Heute in den Heimatgrüßen geht es um ein musikalisches Thema. Es geht ums Komponieren. Lieber Oskar, du hast uns schon ganz viel über dich, über deine Musik erzählt. Wenn jemand Komponist werden will, was muss er dann machen?
1: Das ist eine sehr schwierige Frage. Ich glaube, es gibt keinen einzelnen Weg dahin. Es ist sehr unterschiedlich für alle. Ich kenne ganz viele, die komponieren eben durchs Studium unter anderem. Die haben alle einen anderen Weg eigentlich eingeschlagen dahin. Und das Studium selbst ist auch ein guter Weg dahin, aber es ist nicht das, was einen zu einem Komponisten oder einer Komponistin macht. Also es ist halt die Bildung, die man dann braucht, will ich nicht sagen, aber die einem halt nützt auf dem Weg. Aber ich habe tatsächlich mit 10 schon angefangen zu komponieren, sage ich jetzt mal. Ich habe eher improvisiert und Improvisationen halt aufgeschrieben. Und ich habe einfach diese Lust dazu gehabt. Das war fast so wie so ein Forscher- oder Entdeckerdrang, den ich hatte. Und ich glaube, man muss das einfach so geil finden, das zu tun, weil sonst macht man es nicht, sonst hält man es nicht durch, weil das Business ist unfassbar hart. Und dass man damit überhaupt Geld verdient, ist sowieso sehr, sehr schwierig. Also man muss es einfach unbedingt machen wollen.
0: Kannst du uns erzählen, an welchem Werk du gerade arbeitest?
1: Ich habe jetzt gerade einen Liederzyklus fertiggestellt. Das ist eben der im Wiener Volksliedwerk dann uraufgeführt wird. Das ist ein circa 20-minütiger Liederzyklus mit 10 Liedern, 3 rezitierten Gedichten und einem Klavierstück dazwischen, einem Interludium, einem sogenannten. Und das sind Texte von Ernst Jandl. Also es wird ziemlich lustig, der Abend, und es wird auch ein bisschen philosophisch und auch ein bisschen eigenartig.
0: Das wäre also eine sehr schöne Gelegenheit, deine Musik zu hören. Lieber Oskar, danke für deine Zeit.

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1: Lieber Oskar, danke für deine Zeit. Wir sind am Ende der Sendung angekommen. Zum Schluss kommt wie immer eine persönliche Frage. Wie findest du deinen Ausgleich zum Komponieren, zur Musik?
2: Ganz verschiedene Sachen. Also einerseits spiele ich gern Videospiele, das entspannt mich sehr. Aber was ich am meisten liebe, ist nachts in die Natur gehen. Das ist was, was mich zutiefst beruhigt und einfach mein Nervensystem entspannt. Und das brauche ich einfach.
1: Und damit wünschen wir Ihnen noch einen schönen Tag und ich bedanke mich fürs Zuhören. Seien Sie nächstes Mal wieder mit dabei bei den Heimatgrüßen auf Radio VM1.

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1: So, jetzt kommen wir zu einem der wichtigsten Getränke für die Menschheit, der gute alte Kaffee. Und hin und wieder nimmt man sich ja auch einen vielleicht mit ins Büro, um der Plörre aus dem Automaten zu entkommen. Und die Martina aus Lienz in Tirol, die hilft uns heute, eine Thermoskanne geruchsfrei zu halten. Also gerade wenn sie nach

0: Kaffee oder auch Tee riechen. Einen Teelöffel Natron einfüllen, mit warmem Wasser auffüllen und dann gut eine Stunde einwirken lassen. Danach gut ausspülen, unangenehme Gerüche verschwinden da nämlich ganz von alleine und was noch viel wichtiger ist, ganz ohne irgendwelche speziellen Reiniger.
1: Haben auch Sie einen Alltagstipp, welchen Sie uns mitteilen möchten? Dann rufen Sie uns an unter 013 3x die 6 und 3x die 7 oder schreiben Sie uns auf www.vm1.at.

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1: Ja, und unser heutiger Mittagshit, der kommt von einem waschechten Zillertaler, der in der österreichischen Musikkultur auch schon lange nicht mehr wegzudenken ist. Das ist Musik von Marc Bircher und Bajazzo.

0: Apropos gemeinsam, das ist auch das Stichwort für den heutigen Nachmittag. Gemeinsam durch den Nachmittag heute ab 15 Uhr geht's nämlich mit meinem Kollegen Wolfgang Moser und der wird nicht allein im Studio sein. Der bekommt nämlich Besuch heute und zwar von Fritz Christofferitsch. Also am Nachmittag unbedingt mit dabei sein. Auch Musikwünsche werden natürlich wieder erfüllt unter 013, 3x die 6 und 5x die 7.
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0: ganz egal, aber wo in Österreich Sie herkommen, ich glaube, wir dürfen uns generell sehr, sehr glücklich schätzen, dass wir hier leben dürfen. Und besonderes Glück haben heute die Skorpione. Mit ihrem sicheren Instinkt und einer Portion Entschlossenheit haben Sie heute nämlich genau den richtigen Riecher. Und morgen am Donnerstag, am 30. Juli, da dürfen sich dann jetzt schon ein bisschen die Wagen freuen. Harmonie, nette Begegnungen und ein kleiner Glücksmoment zur richtigen Zeit machen für Sie den morgigen Tag nämlich dann besonders angenehm.
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0: Wir genießen diese Mittagspause in vollen Zügen. Man könnte sagen, das ist der geilste Moment von dem heutigen Mittwoch. Und da gibt's jetzt die passende Musik dazu. Und gleich haben wir es 10 Minuten vor 1.
1: Einen wunderbaren Sommer wünsche ich von Herzen. Da ist die Christiane von der Maisnitzer Band. Hoffentlich mit Musik von Radio VM1 und der Maisnitzer Band. Alles Gute, schöne Zeit.

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1: In ein paar Minuten haben wir es eins und ich hoffe für ein Herzen für Sie, dass Sie die Mittagspause und vielleicht auch den Nachmittag am Backen.

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1: Mit Hannes Harp. In Österreich könnten in Zukunft rund 4.000 Zivildiener pro Jahr fehlen. Gleichzeitig steigt der Bedarf bei Rettung, Pflege und Behindertenhilfe. Zivildienstministerin Claudia Bauer will den Zivildienst deshalb auf ein Jahr verlängern und das verpflichtend. Und nicht nur auf bis zu 11 Monate auf freiwilliger Basis, wie diese Woche beim Sommerministerrat verkündet.
2: Wir brauchen einen starken Grundwehrdienst, wir brauchen einen starken Zivildienst genauso in Österreich, wenn uns die helfenden Hände in der Pflege, in der Behindertenbetreuung, im Kindergarten, im Rettungswesen und in vielen, vielen Bereichen mehr ausgehen, dann haben wir ein riesiges gesellschaftliches zusätzliches Problem in Österreich.
1: Aktuell gibt es an die 8.000 Zivildiener in Österreich, gebraucht werden aber mehr, der Bedarf ist damit zu 90% gedeckt. Weil er die Pflege seiner Mutter schwer vernachlässigt haben soll, hat ein 56-Jähriger heute am Landesgericht Linz 20 Monate bedingt bekommen. Die Frau hat beim Tod Anfang des Vorjahres eitrige Wunden gehabt und soll stark abgemagert und dehydriert gewesen sein. Auch das Haus sei vermüllt gewesen mit einem schweren Schimmelproblem. Der Mann hat eine Persönlichkeitsstörung, steht in einem psychiatrischen Gutachten. Das Urteil gilt bereits. Sparprogramme mit tausenden gestrichenen Arbeitsplätzen. In der deutschen Autoindustrie kracht es weiter. Jetzt kündigt auch BMW als letzter deutscher Autokonzern an, dass weltweit 8.000 Jobs wegfallen sollen. Ohne Kündigungen, mit Pensionierungen oder mit Golden Handshake durch Abfindungen auf freiwilliger Basis, wie es heißt. Erst diese Woche hat die VW-Tochter Porsche mit dem Wegfall von 5.000 Jobs den Anfang gemacht. Auch die großen Zulieferer bauen Mitarbeiter ab. Einen Rekordflug ohne Zwischenstopp hat die australische Airline Qantas aufgestellt. Nach 24 Stunden und 24 Minuten ist die Maschine im südfranzösischen Toulouse gelandet. Nach dem Start in Melbourne hat die Crew also 23.000 Kilometer nonstop zurückgelegt. Ob der Flug des speziell umgebauten Airbus A350 ins Guinness-Buch aufgenommen wird, ist noch unklar. Qantas will ab Oktober nächsten Jahres aber Nonstop-Flüge von Sydney nach London anbieten.
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3: Und ab geht's in die zweite Stunde von unserer Mittagspause. Ich bin Nadja Heiseler, schön, dass Sie mit dabei sind. Kurz nach eins haben wir schon angenehmen Mittwoch, Österreich. Und ob Sie staufrei durch die Mittagspause kommen und wie es mit diesem Hitze-Sommerwetter weitergeht, das alles gibt's gleich.

0: wir nun zum Wetter für die Steiermark.
1: Heute Nachmittag scheint zunächst verbreitet die Sonne. In der Obersteiermark kommen allmählich Quellwolken dazu, die sich zu vereinzelten Regenschauern und Gewittern entwickeln können. Es wird schwül und heiß mit Höchsttemperaturen zwischen 28 und 34 Grad. Abseits der Gewitter bleibt es überwiegend trocken. Momentan messen wir 28 Grad in Mürzzuschlag, 28 Grad in Bruck an der Mur und 30 Grad in Bad Aussee. Das war das Wetter.
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1: Es ist kurz nach 13 Uhr und zurzeit gibt es keine längeren Verkehrsverzögerungen. Wir wünschen eine gute Fahrt.

0: Paradies.
1: Aber es ist nicht alles Paradies im Leben und die Gesundheit, das ist etwas ganz, ganz Wichtiges. Und es gibt ja immer in der Mittagspause unseren Gesundheitstipp, so natürlich auch heute. Und da geht's heute um den Zwerchfellbruch. Dr. Martin Juchum ist also gleich da. Zuerst gibt's noch die Alpen-Yetis, Mahlzeit Österreich.
2: Die Äpfel.

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1: Ich darf die Hörerinnen und Hörer von VM1 zum heutigen Gesundheitstipp recht herzlich begrüßen. Was steckt eigentlich hinter einem Zwerchfellbruch? Das Zwerchfell ist eine großflächige, gebogene, dünne Schicht aus Muskeln und Bindegewebe, die den Brustkorb vom Bauchraum trennt. Die Lücke, durch die die Speiseröhre durchzieht, unmittelbar bevor sie in den Magen mündet, ist normalerweise eng und wird durch Muskelzüge verstärkt, die den unteren Speiseröhrenringmuskel unterstützen. Damit wird die untere Speisenröhrenöffnung zusammengedrückt, somit wird der saure Rückfluss aus dem Magen verhindert. Der Begriff Zwerchfellbruch ist kein Bruch im Sinne eines Knochen- oder Knorpelbruchs bei einem Unfall, sondern die Erweiterung dieser Lücke. Dadurch kommt es immer wieder zum Rückfluss von Magensaft in die Speiseröhre, was zu einer Reizung bis Entzündung der Speiseröhrenschleimhaut führt. Wird die Lücke immer noch größer, kann sich sogar ein Teil des Magens in den Brustkorb verlagern. Ich bedanke mich für Ihr Interesse und freue mich auf das nächste Mal.
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1: Und mein Kollege Ingo Rotter, der hat seine Zettel für heute schon wieder parat und gestapelt. Es geht nämlich ums Musikschmankerl. Daniela Ulrich wird es heute sein, der wird uns ein bisschen was erzählen. Also wenn Sie das interessiert, dann auf jeden Fall dranbleiben. Und ansonsten, was es auch noch Wissenswertes gibt für heute am Nachmittag, da werden wir Besuch bekommen. Und zwar wird Fritz Christofferitsch von den Edelseern heute da sein.

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1: Mein heutiges Musikschmankerl bringt uns Daniela Urich. Über 22 Jahre als Sängerin, im Hauptberuf ist sie Friseurin in Schwanenstadt in Oberösterreich. Bereits 6 CDs und 2 DVDs gibt's und ja, sie war auch schon in einigen Hitparaden vertreten. Und wir hören Daniela Urich heute, Sag ihr, ich hab dich nie geliebt.

Wir schauen ganz kurz auf das heutige Datum, das schauen wir uns genauer an, der 29. Juli. Und an diesem 29. Juli, da hat jemand oder da ist Geschichte geschrieben worden, und zwar vor 68 Jahren. Da wurde nämlich mit der Unterzeichnung eines neuen Gesetzes die amerikanische Raumfahrtbehörde, nämlich die NASA, geschaffen. Kennt jeder. Ihren offiziellen Betrieb nahm sie dann wenige Monate später, genauer gesagt am 1. Oktober auf. Und seitdem stehen diese vier Buchstaben unter anderem natürlich für Mondlandungen, Weltraumteleskope, Forschungsmissionen zu fernen Planeten und natürlich auch kann man dorthin gehen und sich die NASA einmal anschauen.

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Gläser und die Tassen und hoffentlich auch die Badehandtücher. Ich hoffe, Sie können den Nachmittag vielleicht ein bisschen draußen genießen im Freibad oder sonst zumindest im Garten. Und der Chef, der ist nicht allzu streng mit Ihnen, wenn Sie das im Büro verbringen müssen, die Zeit. Auch bei uns im Büro ist jetzt Schichtwechsel. Ingo Rotters Musikstund gibt es nämlich jetzt gleich und am Nachmittag begleitet Sie Wolfgang Moser dann bis hin in Richtung Feierabend. Ihre Musikwünsche sind auch gerne wieder gefragt. Er spielt, was Ihnen gefällt, unter 013 3x6 und 5x7. Ich bin Nadja Heiseler. Wir hören uns morgen wieder, ebenfalls zur Mittagspause. Ich freue mich drauf. Bis dahin, alles Gute, schönen Mittwoch.

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1: Mit Hannes Harp. Zivildiener werden in Österreich immer gefragter. Wegen geburtenschwacher Jahrgänge rechnet Zivildienstministerin Claudia Bauer, dass in etwa 15 Jahren 4.000 Zivis pro Jahr fehlen werden. Gleichzeitig steigt der Bedarf bei Rettung, Pflege und Behindertenhilfe. Statt auf freiwilliger Basis, wie beim Sommerministerrat verkündet, will Bauer den Zivildienst verpflichtend auf bis zu ein Jahr verlängern.
2: Nein, der Zivildienst gehört nicht verlängert, damit mehr junge Männer zum Grundwehrdienst gehen. Der Zivildienst gehört verlängert, weil wir Zivildiener ganz einfach auch brauchen, weil sie die tragende Säule im Sozial- und Rettungswesen sind, weil sie genau in Einsatzbereichen tätig sind, wo wir schon jetzt Fachkräfte händeringend auch suchen und brauchen. Und gerade diese Fachkräfte können Zivildiener bestmöglich auch unterstützen.
1: Schon jetzt werden Zivildiener gebraucht. Derzeit gibt es an die 8.000 Zivis in Österreich. Damit ist der Bedarf zu 90% gedeckt. Der Stromverbrauch ist im Hitzemonat Juni deutlich gestiegen, um knapp 6% mehr als im Juni letzten Jahres, wie die E-Control ausgerechnet hat. Die Flusskraftwerke haben um 3% weniger Strom erzeugt, die Wärmekraftwerke dagegen um fast 5% mehr. Durch die zweiwöchige Hitzewelle war der Kühlbedarf auch in der Lebensmittelbranche, für Rechenzentren, aber auch in Wohnungen deutlich größer als sonst. Von Anfang Jänner bis Ende März hat es rund 8.000 Verletzte auf Österreichs Straßen gegeben, die meisten davon in Oberösterreich. Die letzten 4 Jahre gibt es in den ersten 3 Monaten stetig mehr Verletzte. Bei Verkehrsunfällen ist die Info der Statistik Austria. Im ersten Quartal sind österreichweit im Straßenverkehr auch fast 70 Menschen ums Leben gekommen. In Spanien kehren nach fast einer Woche der Angst und Ungewissheit zehntausende Menschen in den Waldbrandgebieten rund um Madrid in ihre Häuser zurück. In 19 Ortschaften gelten keine Ausgangsbeschränkungen mehr, Evakuierungen sind aufgehoben. Entwarnung wollen die Behörden aber vorerst nicht geben. Hohe Temperaturen in den nächsten Tagen könnten die Löscharbeiten wieder erschweren.
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3: Einen schönen Nachmittag wünscht Ihnen Ingo Rotter zu Ingos Musikstund. Bis 15 Uhr, da haben wir Zeit und jetzt geht's auf. Ja, auf geht's mit dem Romantik-Express.

0: kommen wir nun zum Wetter für die Steiermark.
1: Heute Nachmittag scheint zunächst verbreitet die Sonne. In der Obersteiermark kommen allmählich Quellwolken dazu, die sich zu vereinzelten Regenschauern und Gewittern entwickeln können. Es wird teilweise schwül und heiß mit Höchsttemperaturen zwischen 28 und 34 Grad. Abseits von Gewittern bleibt es ruhig. Momentan messen wir 30 Grad in Mürzzuschlag, 29 Grad in Bruck an der Mur und 32 Grad in Graz. Das waren die Wetteraussichten.
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1: Es ist kurz nach 14 Uhr und aktuell gibt es keine längeren Staus oder Verzögerungen. Kommen Sie gut an Ihr Ziel.

Ein Alpski-Potpourri war das mit den Alpenoberkrennern. Übrigens heute abends Melodie TV um 19:45. Da gibt's ein Interview mit dem Janis Bär und dem Jože Antonič, das wir vor über 10 Jahren aufgenommen haben. Ja, und jetzt geht's weiter mit den Pöllis aus Kärnten. Fröhliche Stunden sind angesagt.

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Willi Pitschei war unterwegs im weißen Cabrio. Ja, die Urlaubszeit hat begonnen und da fahren ja viele nach Italien. Marco Spiegel übrigens erzählt uns auch von Avanti, Avanti. Avanti.

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Ein musikalischer Sommerwind war das mit Oberkrainer Power. Bleiben wir ein bisschen im Sommer, weil die Schürzenjäger haben einen aktuellen Titel. Auf einmal ist Sommer und am 22. August, da haben sie dann wieder ihr großes Open Air.

Männer, es ist Sommer. Das waren unverkennbar Sigrid und Marina. Und es war ein Sommertraum. Den kennen Sie noch, den Titel vom Mandy von den Bambis. Aber da gibt's eine neue Version hier mit Helmut Husler.

die Südsteirer und ihr bekannter Titel, der Birkenbaum. Wir bleiben bei den Bäumen, weil Schneiderwehr-Trio hat einen eher besinnlichen Titel und da geht's jetzt zum Apfelbaum.

fast noch schöner als im vorigen Jahr. Dass er nie mehr Äpfel tragen wird, das ist uns alle, tja, leider klar.

Die Granitstürmer waren das. Boris Stanzen ist erfreut. Ja, und jetzt schauen wir wieder mal nach Oberkrain. Die Oberkrainer aus Begunje, Veseli Beguncani, einmal singen mit dir.

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Noch einmal erklingt der Walzer. Das war der Tiroler Schwung und damit bin ich auch schon wieder am Ende von Ingos Musikstund. Ich freue mich allerdings schon auf morgen früh, da darf ich Sie wieder in den Tag geleiten. Ingo Rotter sagt, danke fürs Dabeisein, schönen Tag noch.

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1: Mit Hannes Haab. Noch nie hat es in Österreich so viele Ärztinnen und Ärzte gegeben. Über 51.000 sind es derzeit, freut sich die Ärztekammer über einen neuen Mitgliederhöchststand. Erstmals sind auch die Frauen mit einem Überhang von 400 Medizinerinnen in der Mehrheit. Trotzdem warnt die Ärztekammer vor einem möglichen Mangel. Martina Steidl.
2: Weil in den kommenden 10 Jahren ungefähr 18.000 Ärzte das Pensionsalter erreichen. Um die Pensionierungswelle abzufedern, braucht es jährlich 1.800 neue Mediziner im System. Für Ärztekammerpräsident Johannes Steinhardt muss vor allem die Basisausbildung nach dem Studium verbessert werden. Die ist zum Nadelöhr geworden. Die Wartezeiten seien viel zu lang. An die Spitäler appelliert er, mehr Ausbildungsplätze zu schaffen. Gleichzeitig muss der Beruf Arzt mit weniger Bürokratie und besseren Arbeitszeiten attraktiver werden, so Steinhardt.
1: Mit über 9000 Ärzten aus Deutschland, Italien, Ungarn und der Slowakei arbeiten auch viele Menschen aus dem Ausland in Österreich als Arzt, vor allem als Turnusarzt. In Österreich könnten in Zukunft rund 4000 Zivildiener pro Jahr fehlen. Gleichzeitig steigt der Bedarf bei Rettung, Pflege und Behindertenhilfe. Zivildienstministerin Claudia Bauer will den Zivildienst deshalb auf bis zu ein Jahr verlängern und das verpflichtend und widerspricht damit den Plänen der Regierungskoalition, die sich auf 9+2 Monate geeinigt hat und das vorerst auf freiwilliger Basis. Aktuell gibt es an die 8000 Zivildiener in Österreich. Gebraucht werden mehr, der Bedarf ist damit nur zu 90% gedeckt, so die Ministerin. Die Trockenheit setzt auch den heimischen Wasserkraftwerken zu. Beim größten Kraftwerksbetreiber, dem teilstaatlichen Verbund, liegt die Stromerzeugung aktuell rund ein Drittel unter dem langjährigen Durchschnitt. Betroffen sind nicht nur die großen Flusskraftwerke an der Donau, am Inn, der Drau oder der Enns, sondern auch über 4000 Kleinwasserkraftwerke. Nach einem neuen Einbruch will Frankreich seine Museumsschätze besser schützen. Besonders sensible Ausstellungsstücke sollen vorübergehend nicht mehr gezeigt, sondern an sicheren Orten verwahrt werden, bis sie besser gegen mögliche Angriffe geschützt sind. Auch das Museumspersonal soll extra geschult werden. Geplant sind auch unangekündigte Überprüfungen der Sicherheitsstandards von Spezialisten des Kulturministeriums. Zuletzt wurde in Burgund ein einzigartiger keltischer Goldschmuck gestohlen.
3: 15 und 2 Minuten. Einen wunderschönen Mittwochnachmittag darf ich Ihnen wünschen. Kurz nach 15 Uhr haben wir es hier auf Radio VM1. Schön, dass Sie mit dabei sind. Ich begleite Sie heute in den Feierabend und freue mich schon auf Ihre Musikwünsche. Und worauf ich mich wirklich freue, das ist heute ein toller musikalischer Gast. Aus der Steiermark haben wir heute einen ganz, ganz, ganz tollen Musiker zu Gast. Wer das sein wird, da brauchen Sie noch ein bisschen Geduld. Aber keine Sorge, es ist eine ganz tolle Persönlichkeit und wir starten gleich einmal mit Musik und dann machen wir schnell einen Blick auf das aktuelle Wetter und den Verkehr. Schönen Nachmittag, Österreich!

0: wir nun zum Wetter für die Steiermark.
1: Heute Nachmittag scheint zunächst verbreitet die Sonne. In der Obersteiermark kommen allmählich Quellwolken dazu, die sich zu vereinzelten Regenschauern und Gewittern entwickeln können. Diese Gewitter können auch die östlichen und südlichen Landesteile erreichen. Die Temperaturen liegen bei höchstens 28 bis 34 Grad. Momentan messen wir 28 Grad in Schladming, 30 Grad in Mürzzuschlag und 31 Grad in Liezen. Das waren die Wetteraussichten.
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1: Es ist kurz nach 15 Uhr und auf den Straßen herrscht aktuell freie Fahrt ohne wesentliche Zeitverluste. Wir wünschen eine gute Fahrt.

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1: Immer wenn du mir in die Augen schaust, ich darf heute einen ganz, ganz, ganz großen Musiker aus der Steiermark in die Augen schauen. Wer das sein wird, das erfahren Sie gleich ein bisschen später. Vorerst habe ich genau auch aus dieser Region eine Künstlerin für Sie, nämlich die Petra Pöck, ein Steirer Dirndl Jodler. Den hören wir uns jetzt an. Und danach machen wir mal einen kurzen Ausflug in die steirische Volksmusik.

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0: Ja, und heute ist ein ganz besonderer Nachmittag, denn ich darf den Fritz Christofferitsch im Studio recht herzlich begrüßen, lieber Fritz. Einen wunderschönen Nachmittag und schön, dass du bei uns bist.
2: Ja, das freut mich. Danke für die Einladung. Ich war lang in Tirol, es war ein Köhler, aber es ist auch schein, ganz schein warm. Bist du deppert?
0: Aber nur draußen. Wir haben Herrinnen für dich schon vorbereitet. Also ich habe oberkühlt auf, ich glaube, 23 Grad oder was haben wir jetzt?
2: Herrin, angenehm. Und ich darf ja so schöne Sachen erzählen. Darum jeder, was jetzt zulässt, bitte ein bisschen lauter dran. Ich werde das nochmal ganz, ganz gut lausen mögen. Ich freue mich, aber jetzt bist du wieder dran.
0: Lieber Fritz, genau. Du bist ja nicht nur zum Spaß gekommen und nicht nur dich abzukühlen bei uns im Studio, sondern du hast uns ja was mitgebracht. Eine schöne Geschichte,
2: ja,
0: die dich wieder heuer sehr aktiv werden lässt. Aber verrate jetzt noch nicht alles, weil wir müssen uns das ein bisschen aufheben. Wir müssen noch ein bisschen sparsam sein mit den Informationen.
2: Ja, wie
0: aber du hast viel vor heuer.
2: Ja, die Grundgeschichte für alle, die jetzt noch zu leise aufgedreht haben, wie man eine Harley Davidson gewinnt und wie man ein Buchmotorrad gewinnt, der 250 SG.
0: Radl gibt's, glaube ich, auch.
2: Rad, du bist gut. Und noch 47 Preise. Der muss jetzt ganz genau zuhören, weil es gibt ein Fest und ich weiß ja nicht. Wer es noch nicht weiß, ich werde erwachsen. Also ich habe heuer im September meinen 50er. Und freue mich, dass ich zwei Sachen im Gepäck habe. Eine tolle Veranstaltung, die in Kürze dir sagen darf, von A bis Z. Und ein schönes Lied im Gepäck, ein Vorbote einer neuen CD. Und wenn dann was kommt, das sagst du mal als du.
0: Das machen wir dann. Zuerst schauen wir nochmal zurück in die Vergangenheit. Ich würde sagen, Storkogler, Edelseher, das ist etwas, das gehört einfach dazu. Ich glaube, das ist ja auch deine persönliche Geschichte in der Musik. Und da haben wir natürlich einen super schönen Titel. Der muss einfach gespielt werden, oder?
2: Ich lasse mich überraschen.
0: Ein Musiker und im Trachtengewand. Schön, dass du da bist, Fritz.

0: Sie sind wieder da, die Alpenrebellen, und bei mir ist auch unser Fritz von den Edelseern da. Fritz, nochmal herzlich willkommen und schön, dass du Zeit gefunden hast. Wir haben uns gerade ein bisschen, während die Alpenrebellen gesungen haben, unterhalten über die Vergangenheit. Das ist so schnell gegangen. Du hast gesagt, das Storni-Geschichtel mit dem Trachtengewand ist gerade 20 Jahre her.
1: Brutal. Also erst wenn du dann zurückdenkst, sagst, dass zwei Jahrzehnte ist es her, dass wir gemeinsam da in Österreich den Grand Prix gewonnen haben. Und das hat ja zwei Duette gegeben in unserem Leben. 20 Jahre ist her mit die Storni. Und vor 25 Jahren ist damals der Edelziller Battignöller geboren worden mit die Zellbergbuben. Es ist schon spannend, was die beiden Lieder bewegt haben, wie man miteinander relativ viel Kraft hat, weil die Zellbergbuben und wir haben dann viele Tourneen danach gespielt, viele Konzerte miteinander gegeben. Und das ist, es ist halt diese Art, die wir spielen und sie spielen. Und miteinander war das schon ganz was Interessantes. Da ist ja die Roller schuld gewesen bei beiden Aktionen. Das war der Franz Wolf.
0: Ja, ja.
1: Falls er zulässt, ganz, ganz liebe Grüße. Der damals die Idee hatte, eben ein Duett zu tun. Und die Lieder sind bis heute auf der Bühne sehr, sehr wichtig.
0: Das wollte ich dir nämlich auch fragen. Es geht ja auch um die Reaktionen des Publikums. Wenn du solche Titel spielst und heute nach 20 Jahren wieder spielst oder noch immer spielst, ich glaube, es geht gar nicht ohne.
1: Wir sind stolz, weil beim Edelseer-Programm, teilweise wenn wir so Galas spielen, so 1,5 Stunden zum Beispiel, oder Gastauftritte, dann brauchen wir in diesen 1,5 Stunden nicht irgendeinen Fremdtitel, sondern es sind wirklich 1,5 Stunden Edelseer, ob es jetzt der Musikant ist, das formuliert man dann an mir, der Garten Eden, die Musik kommt aus Österreich, der Vater, das Maria-Zeller-Lied, man könnte noch viel aufzählen,
0: der Dancing Star,
1: der unglaublich für die Leute sehr spannend ist.
0: Absolut unterhaltsam, und du magst das auch, und das braucht man von den Edelseern, das ist es.
1: Nein, man freut.
0: Das will man ja.
1: Es sind gute Lieder entstanden, und das Schönste ist, wir haben heuer Erlebnis gehabt bei Austria aus Ritsche, wenn dann ganz junge Leute sind, und ganz junge Leute, unter 20, und wir haben uns da gefragt, warum sind wir da? Das ist so ein bisschen ein DJ-Festival. Und auf sind ein paar tausend Leute, die dann die eigenen Lieder mitsingen, freut man sich richtig. Auf der anderen Seite waren wir vor kurzem in Mariazell, wo wir Wohlfahrten waren und sind dort 3 Tage lang von daheim dort wegmarschiert. Und wenn man dann in der Basilika spielt und die Kirche ist bummvoll und es ist so still, dass du gar nicht laut reden brauchst und alle singen dann mit beim Mariazeller-Lied, dann ist das wirklich berührend. Und da hätte ich noch ganz viel zu erzählen. Es waren einfach 50 Jahre. Fritz ist eigentlich Verbundenheit zur Musik zu 5000%. Großvater war Kapellmeister, Papa ist ein super Musikant, und so durchs Gasthaus haben wir relativ früh mit der Musi immer Verbindung gehabt. Steinkogler sind nicht weit weg. Und als kleiner Bub war ich Trump von dem, was ich heute noch machen darf. Und man ist schon dankbar, was wir erleben haben dürfen als Musikanten.
0: Das ist ja, wir haben vorhin auch ein bisschen in der Vorbereitung ein bisschen trotscht über die Geschichte, dass du ja ein nicht nur Vollblutmusiker, sondern auch ein Vollprofi bist. Das ist ja, das stellt man sich so leicht vor, wenn man die auf der Bühne sieht, wenn man die Edelseher sieht, weil die spielen heute am Freitag jetzt bei uns. Aber dass du schon 5 Tage hintereinander überall dieselben und oder andere Menschen genauso begeisternd hast, das ist, glaube ich, diese Einstellung, die man braucht als Herzens- und professionelle Musiker, weil es ist immer wieder die Verpflichtung, glaube ich, auch, die du auch spürst, oder?
1: Dem Kunden. Wir wollen definitiv, erstens dürfen wir das tun, was wir gern wollen. Und der Auftrag ist, wir wollen echt bleiben, wir freuen uns mit eigenen Liedern, wir wollen Leute unterhalten, wir wollen, dass die Leute, die vielleicht andere Alltagssong haben, so wie wir selber auch, dass wir die abholen dürfen, dass die ein paar Stunden Ruhe haben, dass es ihnen gut geht, dass ein gewisses Lied gut in die Herzen reingeht, dass die heimlachen und sagen, wow, lustig war's, sind wir wieder aufgehört. Und natürlich, wir haben in der Zeit 33 Jahre Edelseer, ich glaube, bei die 5400 Auftritte gespielt, das ist schon eine Menge. Und die Rekordjahre, dort waren wir halt 240 Tage auf der Bühne. Plus die Promotion-Touren, plus also Studio, plus...
0: Innerhalb von 365 Tagen.
1: Ja. 240. Nein, das würde ich heute so weit nicht aushalten mehr, körperlich. Es ist ja für jeden, ob es jetzt die Bauarbeiter sind, die draus tageln, bei diesen Temperaturen ist es schon Limit. Aber es ist auch für die uns Musikanten, wenn du Freitag, Samstag, Sonntag da in so manchen Zelt jetzt bist und es hat wirklich 36, 37 Grad.
0: Inzwischen noch etliche Kilometer radelst.
1: Ja, wenig Schlaf, dann weißt du schon, was du da tust. Mhm. Aber irgendwie ist das unsere Herzenssache, die uns nach vorne treibt. Und Spaß macht.
0: Und lieber Fritz, und was du auch wirklich gut kannst, ist, wenn es um ein Fest geht oder wenn es um eine Idee geht, dann kannst du richtig zelebrieren. Das haben wir bei der Alm gesehen, und da hast du heuer auch noch einiges vor. Aber was das ist, das hören wir noch ein Partyknüller, okay? Dann
1: super. Habe ich mir über die Geschichte. Liebe Grüße an die Zellbergbuben.
0: Ja, genau.

0: Semino Rossi, ja, ja, ja. Es tut mir leid, dass wir nicht viel mehr Zeit haben. Lieber Fritz, der Fritz Christofferitsch von den Edelseeren ist heute bei uns zu Gast. Und Semino Rossi habe ich aus dem Grund ausgewählt, weil er ja ein sehr guter Freund von dir ist, oder?
1: Du bist ja ganz gut, er ist sehr spannend. Wir feiern ja jetzt vom 4. bis zum 6. September, wie angekündigt, eben das Mal-50er-Fest. Und die Idee war, was machen wir? Wo machen wir es? Mit wem machen wir es? Und jetzt hat es ja da gegeben, Bad Waltersdorf, da gibt es viele Zimmern. Mhm. Und wir haben die drei Gruppen eingeladen. Zellbergburm, wir haben auch eingeladen die Stornkogler, weil dem Fritz nochmal herzlich danke. Die haben ja vor 14 Jahren aufgehört zu spielen und wir haben gesagt, Fritz, ich habe meinen 50er, wir machen da ein Charity-Projekt und darum kommen die Stornkogler für ein paar Lädl auf die Bühne. Wir werden gemeinsam den Musikant ganz sicher miteinander auf der Bühne so präsentieren, wie es immer war. Toll. Die Zellbergburm sind auch am Freitag dabei, der Harry Prünster moderiert.
0: Toll.
1: Und das Ganze steht wirklich im Zeichen der Unterstützung.
0: Unterstützung.
1: Nach dem Motto, bitte schenkt's mir nichts, helft's uns, wir haben so eine Riesenverlosung. Es gibt eben 50 Preise zu meinen 50er. Mhm. Wer ein Los kaufen möchte, kann das tun, auch im Internet bei uns bei edelseher.at. Mhm. Man muss nicht anwesend sein bei der Verlosung. Also der erste Preis ist ein Harley Davidson, zweiter Preis das Buchmotorrad, dritter Preis das Fahrrad von Maufer Thomas und insgesamt 50 Superpreise. Übergeben wird ein Teil an die Kinderkrebshilfe und der andere Teil für eine Knochenkrankheit, wo Harley Davidson unterstützt. Und so ist der Auftakt am 4. Am 5. ist dann das Superkonzert mit den Kastelruther Spatzen, wo auch wir einen unglaublichen Bezug haben, weil eben Madonna Mia, sie ist verliebt in Norbert Rier, war damals ein Raketenstart vor fast 30 Jahren. Und die Freundschaft ist so riesig. Wir waren voriges Jahr mit die Kastelruther im Norden auf einer Kreuzfahrt. Wir sind nächstes Jahr wieder auf einer Kreuzfahrt im Mittelmeer. Sie spielen heuer bei uns. Mhm. Wir spielen bei einer beim Spatzenfest. Und da ist wirklich eine Freundschaft, die schon spürbar ist. Und am Sonntag ist dann das Semino Rossi. Also 4., 5., 6. September Bad Waltersdorf. Es gibt wirklich ganz wenige Karten. Wer Lust hat, darf mich ganz wirklich freuen, wenn sie vorbeischaut. Es ist eine Herzenssache. Und es gibt dort auch eine neue CD. Kurzfristig entschieden haben wir gesagt, bei so einem Riesenfest, warum denn nicht, wenn der Fritz 50 ist? Mhm. Und darum heißt es ja auch Herzenssache, das Album. Und es ist sehr spannendes Gemisch. Einen Titel habe ich mit von der neuen CD.
0: Sehr gut.
1: Den kennst du noch gar nicht, gell?
0: Nein.
1: Aber ist gut.
0: Ja, ich bin überzeugt davon. Na, es ist ja wirklich ein Wahnsinn. 3 Tage Ausnahmezustand in Bad Waltersdorf, oder? 4 Veranstaltungen. Ich glaube, an die 10.000 Besucher werden erwartet.
1: So denken wir. Ich habe meinen 40er schon gefeiert dort und da war auch so viel los. Und wir haben jetzt in der Steiermark, dort wo wir herkommen, es ist gar nicht mehr leicht, so viele Menschen wo unterzubringen, beim Schlafen und so weiter. Mhm. Und wir kommen ja aus der Region rund um Bad Waltersdorf und haben da so eine enge Freundschaft, jahrzehntelange Freundschaft, dass wir sehr stolz sind, dass das so gut funktioniert, sehr dankbar sind. Mhm. Und jetzt bin ich so mit Freude nach Tirol rausgefahren heute, dass ich mich auch gefreut, wenn die Tiroler mal zu uns fahren, in die Steiermark.
0: Ja, der Vorteil ist ja, lieber Fritz, uns hören Sie auch in ganz Österreich. Und es kann dir ohne weiteres passieren, dass da jetzt heute jemand aus der buckligen Welt zuhört und sagt, ah, da will ich dabei sein.
1: Ja, das ist ganz gut. Wir haben viele Leute aus ganz Österreich schon. Mhm. Also wer kommen will, ist von mir aufgefordert, bitte die Entscheidung schnell zu treffen, weil es geht jetzt täglich die Kartenzahl ganz nach unten. Es gibt wirklich nur mehr wenige. Aber ich möchte einfach das verkünden. Es ist schön, wer uns helfen will bei der Verlosung, kann so ein Los eben kaufen und wir geben das eins zu eins weiter. Es tut immer gut, wenn man was Gutes tut.
0: Absolut. Und da bist du einer der Vorreiter und wir kennen dich und wir sind natürlich
1: Vorreiter.
0: Auch
1: wir dürfen halt reden drüber und uns vertrauen fühlen und das ist irgendwie schon schön Musikant, wenn man die ehrenvolle Aufgabe hat.
0: Ja, aber Fritz, wie bringst du das alles unter? Du hast ja diese Idee ja schon lange geboren und das alles irgendwie.
1: Ja, das eine gibt's andere. Wo fängst du an, wo hörst du auf? Es war ja auch die Edelseer all mein Herzensprojekt in Birkfeld, wo wirklich so viel Leute kommen und ich hab, wenn ich daheim bin, dann bin ich immer, oder aufträume immer, wäre Blödsinn. Und es kommen kleine Kinder da extra daher von was gehört haben. Es geht bei Edelseer, gehen am Spielplatz, schauen Museum durch. Andere kommen wieder wandern und wirklich quer durch die Altersschicht, vom Kleinkind bis zur 90-jährigen Oma. Und das ist das Schöne, wir dürfen so viele Generationen irgendwie ins Herz hinein singen. Mhm. Und Und das gibt schon wieder Kraft, dass du sagst, schau, für das machen wir das. Das ist der Auftrag, das ist das, was so gut tut, dass man mit Menschen Situationen verbringt, dass wir was beitragen dürfen, das leider Gaudi auch mit unseren Lieder, und sie kommen immer wieder und teilweise seit Jahrzehnten.
0: Die Leute
1: kommen im Jahr 50, 60 Mal.
0: Sehr treues Publikum, gell? Du darfst einfach wirklich ein treues Publikum.
1: Das sage ich dreimal Danke an alle, wirklich.
0: Danke, das war jetzt absolut dieser Wurf zu mir. Lieber Fritz, vielen herzlichen Dank, dass du dir Zeit nimmst, auch für Radio VM1, für unsere Hörer, die euch auch lieben, weil ihr werdet bei uns gewünscht tagtäglich.
1: Danke dafür.
0: Müssen wir auch Dankeschön sagen, diesen Leuten da draußen. Und vielen herzlichen Dank für die großartige Information, für deinen Besuch, weil ich weiß, du hast einen ziemlich strengen Terminkalender, glaube ich. Gell?
1: Sind wir froh, dass wir arbeiten dürfen.
0: Ja, sehr schön. Lieber Fritz, herzlichen Dank nochmal fürs Kommen. Alles, alles Gute, toi, toi, toi. Und was hören wir jetzt? Was Neues?
1: Ja, schöne Zeit ins Land, der Sommer ist warm und wenn man am Mopalum sitzt, dann ist das alte Eisen geschmiedet. Ein schöner Titel.
0: Das hat nichts mit Alter zu tun jetzt, mit auch. 50.
1: Auch. Aber am besten ist es zulassen.
0: Jetzt hören wir rein. Edelseher, altes Eisen. Fritz,
1: schöne Woche.
0: Danke. Gute Zeit noch.
1: Danke.

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1: Mit Hannes Haab. Am Samstag gibt es erneut eine Demo auf der Tiroler Fernpassstraße gegen das geplante Fernpasspaket. Die Anrainer befürchten, dass es mit dem Ausbau noch mehr Verkehr geben wird. Ein Stauwochenende befürchten die Autofahrerclubs, weil unter anderem die Sommerferien in den zwei deutschen Bundesländern Bayern und Baden-Württemberg starten. Auch die Hantenjochstraße als Ausweichroute ist zu, sagt uns Josef Kuzenda vom ABÖ.
2: Jetzt im Besonderen ist natürlich der Fernpass gesperrt am Samstag. Die ist 2 Stunden gesperrt von 9:45 bis 12 Uhr. Das sind Versammlungen auf 2 Stellen, und zwar bei Reute und bei Nassereit. Dadurch ist aber der komplette Fernpass gesperrt, also man kann weder in Richtung Süden noch in Richtung Norden fahren.
1: Den Samstag, wenn möglich, als Reisetag vermeiden und den Fernpass großräumig umfahren, ist der Tipp vom ABÖ, der allerdings auch auf den Ausweichrouten Stau erwartet. Noch nie hat es in Österreich so viele Ärztinnen und Ärzte gegeben. Über 51.000 sind es derzeit, freut sich die Ärztekammer heute über einen Mitgliederhöchststand. Erstmals sind auch die Frauen mit einem Überhang von 400 Medizinerinnen in der Mehrheit. Trotzdem warnt die Ärztekammer vor einem möglichen Mangel, weil in den nächsten 10 Jahren ungefähr 18.000 Ärzte in Pension gehen werden. Um die Pensionierungswelle abzufedern, braucht es jährlich 1.800 neue Mediziner im System. Niedrige Wasserstände durch Hitze und Trockenheit, das macht auch der Schifffahrt in der Salzach Probleme. Das Angebot des Ausflugboots Amadeus ist stark eingeschränkt und auch am Wolfgangsee ist eine Anlegestelle der Linienschifffahrt seit kurzem nicht mehr für alle Schiffe der Flotte erreichbar. Rauchen und Feuer verboten, das gilt ab morgen in den Wäldern vor Adelbergs, weil es so trocken ist und die Waldbrandgefahr hoch ist, heißt es vom Land. Feuer ist auch in den Bereichen rund um einen Wald verboten. Wer auf das Verbot pfeift, muss mit Strafen von über 7.000 Euro oder bis zu 4 Wochen Gefängnis rechnen. Auch abseits von Wäldern appelliert das Land um besondere Vorsicht. Wer Rauch bemerkt oder einen Brand vermutet, soll sofort die Feuerwehr unter 122 anrufen.
3: 16:02. Das Rauchen ist eingestellt und ich denke, das ist wohl selbstverständlich, dass man bei diesen Temperaturen da ein bisschen vorsichtig ist. Und wir machen jetzt einen Ausflug, nämlich mit Andreas Gabalier ab zum See. Wir werden uns ein bisschen abkühlen und inzwischen werde ich Ihre Musikwünsche erfüllen. Danach machen wir noch ganz einen kurzen Blick auf das aktuelle Wetter und den Verkehr. Schönen Nachmittag Österreich, mein Name ist Wolfgang Moser.

0: wir nun zum Wetter für die Steiermark.
1: Heute Nachmittag scheint zunächst verbreitet die Sonne. In der Obersteiermark kommen allmählich Quellwolken dazu, die sich zu vereinzelten Regenschauern und Gewittern entwickeln können. Es wird teilweise schwül und heiß mit Höchsttemperaturen zwischen 28 und 34 Grad. Abseits von Gewittern bleibt es überwiegend trocken. Momentan messen wir 32 Grad in Knittelfeld, 30 Grad in Bruck an der Mur und 28 Grad in Leoben. Das war unser Wetterüberblick.
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1: Es ist kurz nach 16 Uhr und zurzeit gibt es keine längeren Verkehrsverzögerungen. Kommen Sie gut an Ihr Ziel.

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1: Oh, mein lieber Chris Steger, ich muss dir jetzt widersprechen. Die Garantie kann ich jetzt abgeben. Bei uns wird Ihr Musiktitel sofort gespielt. 0133 mal die 6, 5 mal die 7. So erreichen Sie unsere Wunschbox. Und ja, wie versprochen, es kommt dann sofort der Titel. Dann wollen wir hören, was schon in der Wunschbox drinnen ist. Aber zuvor haben wir noch den Mario K. für Sie.

0: So, mit dem ersten Musikwunsch des heutigen Nachmittags geht's jetzt gleich weiter bei uns. Hallo.
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0: war das heute hier am Nachmittag bei Radio VM1. Bei uns geht's gleich weiter. Ich wühle ganz schnell in unserer Musikbox, Wunschbox und schau mal, zieh jetzt mal einen Wunsch raus. Hallihallo, wir sind dran.
1: Hallo Wolfgang, hier ist Gila. Ich habe heute einen Musikwunsch und zwar das Lied »Wenn sich zwei Menschen verstehen« von den Schäfern. Herzlichen Dank und noch einen schönen Nachmittag. Liebe Grüße von Gila. Tschüss.
0: Das wünschen wir auch, einen heißen, schönen Nachmittag. Und der am besten passt gute Musik. Und die kommt jetzt von den Schäfern, wenn sich zwei Menschen verstehen.

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0: Schöne Musik von den Schäfern, wenn sich zwei Menschen verstehen.
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0: So, und weiter geht es mit dem nächsten Wunsch.
2: Grüß euch, da ist der Patrick aus St. Nikolai im Sausal. Ich würde mir gerne das Lied von Sausal auswendig wünschen. Mein süßer Raphael, bitte macht's gleich weiter, wie es immer macht's. Liebe Grüße, für euch.
0: Ganz liebe Grüße in die Südsteiermark, alles Gute. Und hier kommt er schon, unser Sascha mit seinen Obergreinern und den neuen Titeln.

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1: Ja, ganz genau. Und da darf ich heute drinnen wühlen. Schön, dass Sie mit dabei sind. Die Nummer unserer Wunschbox ist relativ einfach. 0133 mal die 6 und 5 mal die 7. Und jetzt ziehe ich eine Anruferin raus. Halli, hallo.
2: Wer ist denn da? Hallo, Radio VM1. Die Lisa aus Wiesing. Ich wünsche mir bitte das Liedl für die Nuckis, das neue 1. Hm. Ich glaube, der Ingo hat es gespielt, aber ich habe es leider nicht gehört. Danke euch. Und danke für die schöne Musik.
1: Ja, bitte sehr. Ciao. Gerne. Und ganz speziell für die Lisa kommen jetzt die Nockes mit ihrem ganz heißen neuen Titel.
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Die neue der Nokis Wallers, die Lisa, die singt jetzt für Sie ihren Titel Liebesfilm und danach kommt wieder unser Gesundheitsexperte Dr. Martin Juchen vorbei. Heute geht's ums Zwerchfell. Das kann nämlich brechen. Also, dranbleiben.

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1: Ich darf die Hörerinnen und Hörer von VM1 zum heutigen Gesundheitstipp recht herzlich begrüßen. Was steckt eigentlich hinter einem Zwerchfellbruch? Das Zwerchfell ist eine großflächige, gebogene, dünne Schicht aus Muskeln und Bindegewebe, die den Brustkorb vom Bauchraum trennt. Die Lücke, durch die die Speiseröhre durchzieht, unmittelbar bevor sie in den Magen mündet, ist normalerweise eng und wird durch Muskelzüge verstärkt, die den unteren Speiseröhrenringmuskel unterstützen. Damit wird die untere Speisenröhrenöffnung zusammengedrückt, somit wird der saure Rückfluss aus dem Magen verhindert. Der Begriff Zwerchfellbruch ist kein Bruch im Sinne eines Knochen- oder Knorpelbruchs bei einem Unfall, sondern die Erweiterung dieser Lücke. Dadurch kommt es immer wieder zum Rückfluss von Magensaft in die Speiseröhre, was zu einer Reizung bis Entzündung der Speiseröhrenschleimhaut führt. Wird die Lücke immer noch größer, kann sich sogar ein Teil des Magens in den Brustkorb verlagern. Ich bedanke mich für Ihr Interesse und freue mich auf das nächste Mal.
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0: Schwungvoll mit Ligis 3.
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0: Ja, und heute ist Wolfgang Moser für Sie an den Reglern und ich darf wieder einen Musikwunsch erfüllen.
2: Hallo, ich bin's, der Alex aus Wien. Ich wünsche mir heute von euch das Lied von den Kastelroter Spatzen, und zwar Gloria, das neue Spatzenlied.
0: Ja, bitte sehr gerne. Aus dem Jahr 2023 ist das Gloria.

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Ja, Goethe, schaust, das hast du nie denkt. Wolfgang Ambros, ein Klassiker der Austropop-Musikgeschichte, der österreichischen Musikgeschichte. Das hoffen wir, dass wir in nächster Zeit das auch von Sunseiten sagen dürfen, dass die eine große musikalische Karriere hinter sich haben. Was habe ich für Sie jetzt noch? Also kurz nach den Sunseiten gibt's auf jeden Fall wieder unsere Neuigkeiten aus aller Welt und da wollen wir hören, was es da Neues gibt. Und danach geht's weiter mit Ihren Musikwünschen. Wie das geht? Ganz einfach. Sie rufen an unter 0133 mal die 6, 5 mal die 7. Ich freue mich schon auf Ihre tollen Musikwünsche. Nein.

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1: Mit Hannes Haab. Auf bis zu 40 Grad steigen die Temperaturen in den kommenden Tagen wieder in Österreich. Die nächste Hitzewelle steht an. Kärnten und die Steiermark haben bereits ihre Hitzeschutzpläne aktiviert. Damit sollen vor allem ältere Menschen, Kranke und Kinder geschützt werden, berichtet Alex Sücker.
2: Mit dem Go des Hitzeschutzplans werden hunderte Einrichtungen, darunter Alten- und Pflegeheime, Krankenhäuser, Rettungsdienste und Kinderbetreuungseinrichtungen, mit Tipps und Informationen zu extremer Hitze versorgt. Die wichtigste Info: viel trinken, auch wenn man kein Durstgefühl hat. Für die kommenden Tage gilt Warnstufe Orange, das ist die zweithöchste Stufe mit Temperaturen über 35 Grad, und Tropennächten mit über 20 Grad, die den Körper zusätzlich stressen.
1: Die Caritas hat angekündigt, wegen der neuerlichen Hitze ihre Hilfsangebote für besonders gefährdete Menschen und auch für Obdachlose zu verstärken. Noch kein Brand aus in Tirol im Gemeindegebiet von Kufstein. Der gestern ausgebrochene Waldbrand ist aber eingedämmt. Bis zu 100 Glutnester wurden gelöscht. Wegen der Hitze ist die Lage aber schwer abzuschätzen. 8000 Quadratmeter Fläche waren von den Flammen betroffen. Warum es gebrannt hat, ist weiter unklar. Das kommende Reisewochenende wird eines der stärksten in diesem Sommer. In den großen deutschen Bundesländern Bayern und Baden-Württemberg beginnen die Sommerferien für immerhin rund 3,2 Millionen Schülerinnen und Schüler. Zusätzlich wird Samstagvormittag die Fernpassstrecke wegen Demos gesperrt sein. Die Autofahrerclubs rechnen mit kilometerlangen Staus und raten, wenn möglich, den Samstag als Reisetag zu vermeiden. Seit Mitte des Monats stehen im Salzburger Mirabellgarten 230 goldene Mini-Mozart-Figuren als Kunstinstallation. Ob die Figuren wie geplant noch bis Ende August sichtbar sind, ist fraglich. Über 80 der Figuren haben die Menschen mittlerweile schon einfach mitgenommen, ist die Info der Internationalen Stiftung Mozarteum. Der Künstler selbst nimmt es gelassen, er würde sich freuen, wenn die Figuren auch woanders auftauchen.
3: Einen wunderschönen Mittwochnachmittag darf ich Ihnen wünschen. Schön, dass Sie alle mit dabei sind heute hier bei Radio VM1. Unsere Wunsch-Hotline ist 0133 mal die 6, 5 mal die 7, und ich freue mich auf Ihre Musikwünsche. Und in Kürze gibt es gleich mal einen kurzen Blick auf das aktuelle heiße Wetter hier bei uns in Österreich, und wir schauen, wie es auf unseren Straßen zugeht. Alles Liebe!

0: wir nun zum Wetter für die Steiermark.
1: In den Abendstunden sind speziell in der westlichen Obersteiermark noch teils kräftige Schauer und Gewitter möglich. Abseits davon geht der Tag teils sonnig, teils bewölkt und sehr warm zu Ende. In der Nacht klart es immer öfter auf und die Temperaturen sinken auf 20 bis 14 Grad. Am mildesten bleibt es in Graz und südlich davon. Momentan messen wir 30 Grad in Schladming, 32 Grad in Knittelfeld und 31 Grad in Bad Aussee. Morgen wird es noch etwas heißer mit überwiegendem Sonnenschein, besonders im Flach- und Hügelland nach Südosten. Die Temperaturen erreichen 30 bis 35 Grad. Das waren die neuesten Wetterinformationen.
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1: Es ist kurz nach 17 Uhr und momentan kommen Sie ohne längere Verzögerungen oder Staus voran. Wir wünschen eine gute Fahrt.

0: Tolle Stimmen, die Boxruckers ist das.
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0: Jawohl, und bei uns geht's gleich weiter mit dem nächsten Musikwunsch. Und zwar hat uns eine charmante Dame angerufen.
2: Ja, hallo lieber Wolfgang.
0: Servus.
2: Ganz liebe Grüße zu dir im Studio.
0: Danke.
2: Und ich wünsche mir von Gründorf diese Melodie.
0: Sehr gerne. Ganz liebe Grüße retour. Und hier kommt schon der derzeitige Erfolgstitel von Gründorf. Diese Melodie.

0: 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Wohlleierseher waren das bei uns. Und jetzt geht's weiter mit Musikwünschen. Aline, hallo.
1: Ja, grüß Gott. Hier spricht die Hermi aus Niederösterreich. Ich wünsche mir die böhmische Liebe, bitte. Und ich bedanke mich herzlich für die schöne Musik. Es tut dann einfach gut. Oh. Danke. Wiederhören.
0: Das freut uns.
2: Grüß Gott, liebes VM1-Team. Hier spricht der Herr Hutter. Ich rede nochmal. Ja. Ich möchte alle grüßen vom VM1. Ihr seid ja Späte. Und ich hätte einen Musikwunsch von Sepp Madelschweiger. Die böhmische Liebe. Und ich möchte alle

0: grüßende Kameraden aus Wettmannstetten und den Düsenfritz, den Mali Rudi und den Ruhrskeira oben vom Mettersdorf.
1: Bitte.
0: Möchte ich auch grüßen, die sind so gut. Und die Ziermalbuhr möchte ich auch grüßen. Besten Dank, ihr seid super. Dankeschön.
1: Vielen herzlichen Dank. Ich hoffe, wir haben alle durch und wir haben niemanden vergessen. Sollte das der Fall sein, dann grüßen wir hier vor Radio VM1 allen, die uns zuhören und wünschen einen wunderschönen Mittwochnachmittag.

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0: Klauser heute am Mittwochnachmittag. Ja, ob der Wocheneinkauf, ein Konzert oder der nächste Urlaub, Geld auszugeben geht oft schneller als einem lieb ist. Gleichzeitig hört man immer wieder, alles wird teurer, aber wie sieht das im Alltag dann wirklich aus? Wir haben nachgefragt, wie leicht den Menschen das Sparen aktuell fällt.
1: Steigende Lebenshaltungskosten machen das Sparen für viele schwieriger. Manche schaffen es trotzdem, regelmäßig Geld zurückzulegen, während andere sagen, dass am Monatsende kaum etwas übrig bleibt.
2: Gerade in den Sommerferien, wenn man viel Zeit hat, ist es ein bisschen schwer zu sparen.
3: Ja, aber es ist jetzt nicht, dass ich extra spare, sondern ich bin am schon eher sparsam gewesen.
4: Also mir fällt es nicht so leicht zu sparen, weil erstens ist alles ziemlich teuer geworden jetzt in den letzten Monaten oder Jahre. Und man braucht halt gewisse Sachen, wie zum Beispiel auch Lebensmittel, und das ist vor allem sehr teuer. So ein bisschen was auf die Seite legen geht schon, aber halt nicht so viel.
5: Ich versuche auch die ganze Zeit zu sparen, aber es ist echt ein bisschen schwer, weil eben Lebensmittel und sowas, das braucht man halt. Und wenn man sich eben halt mal eine Reise mal gönnen will, dann ist es auch schwer, weil die zum Beispiel Züge und so, die sind auch mittlerweile so teuer geworden.

0: Ja, unser heutiges Nachmittagsthema dreht sich um Sparen. Inflation, Krisen und veränderter Lebensstandard stellen das Sparen unter große Herausforderungen. Ja, aber wie und wofür sparen denn Herr und Frau Österreicher eigentlich? Unser Fabian Voldiner, der hat sich umgehört.
1: Wenn gespart wird, dann meistens dort, wo noch etwas Spielraum bleibt. Kleidung, Freizeit oder günstige Angebote. Viele versuchen im Alltag kleine Beiträge einzusparen, ohne auf alles verzichten zu müssen.
2: An Gewand eigentlich kaufe ich recht wenig, weil das kaufe ich meine Eltern, da spare ich mir eigentlich recht viel.
3: Ich glaube tatsächlich so für Klamotten und ähnliches spare ich dann eher mal ein und fokussiere mich lieber dann auf Sachen wie Essen oder ähnliches.
4: Wenn es knapp werden sollte, dann wäre es sicher bei mir einsporen, dass die Kinder sicher Räume alles kriegen, was sie brauchen.
5: Ich glaube sogar am ersten probiere ich zu sparen bei Lebensmitteln, weil mache ich dann zum Beispiel so reduzierte Sachen oder so too good to go sowas und auch mit so Kleidung, dass ich halt im Sale-Shop oder Secondhand was billig finde. Ich finde es eigentlich nie da in jedem Bereich ziemlich schwer zu sparen, wenn man wirklich was braucht.
6: Freizeit, so Aktivitäten, da spare ich leider auch. Also wenn ich jetzt mit Freunden was unternehme, dann schaue ich halt im Moment auf, dass ich eigentlich fast gar kein Geld ausgibt. Und ja, da kann man halt meistens leider nicht so viele coole Sachen machen, aber es geht halt im Moment gerade nicht so anders.
1: Trotz knapper Budgets geben viele das Sparen nicht auf. Statt für Luxus oder teure Anschaffungen wird vor allem für Erlebnisse oder die Zukunft Geld auf die Seite gelegt.
5: Also ich fliege nach Indonesien mit ein paar Freunden und da spare ich jetzt drauf, weil da brauche ich dann ein bisschen Geld dann noch. Es kommt immer mal wieder was, worauf man spart, aber ich spare jetzt nicht auf sowas Materielles, sondern eher immer so auf so Reisen eben.
7: Für die Zukunft, so irgendwann für halt Wohnung, Auto und so. Ich war schon Urlaub, deswegen darauf habe ich gespart, aber jetzt nicht mehr.
6: Es stehen zwei Konzerte an von The Weeknd und The Neighborhood und da muss ich jetzt auch ganz viel sparen, weil die sind in einem anderen Land und da kostet halt die Unterkunft und die ganze Versorgung und das alles.
0: Ja, und die Antworten zeigen, gespart wird dort, wo es möglich ist. Gleichzeitig machen sich steigenden Lebenserhaltungskosten vielen das Sparen deutlich schwerer. Also, am besten ist, sich einfach entspannen, gute Musik hören und bei Radio VM1 die Zeit verbringen. Schönen Nachmittag, Österreich.

0: Ist das schön, wenn man sich lieb hat, oder? Ja, so soll es natürlich sein. So, der nächste Musikwunsch, der wird jetzt sofort erfüllt. Hallihallo.
1: Hallo, Radio VM1, das ist der Jörg. Kannst du mir heute bitte vor die Hegel einen Solojodler spielen?
0: Natürlich.
1: Und ganz einen schönen Gruß der Resi und denke, ich wünsche noch einen schönen Nachmittag. Geld 2000, vielen Dank.
0: Schönen Nachmittag.
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0: Soweit.
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0: Soweit wollte ich sagen. Ausgejogelt war das jetzt. Ein wunderbarer Jodler von den Hägeln. Und wenn Sie einen musikalischen Wunsch haben, ja, dann rufen Sie mich einfach an unter 01 33 mal die 6, 5 mal die 7. Das Wildbach-Trio, das spielt jetzt auf.

0: Hans Kopp mit dem Herzschlag Österreichs, seine Lobeshymne an unser wunderschönes Land. Und ja, da gehören auch wir hin, Radio VM1.
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0: Und diese Stimme kennen Sie auch, hier bei uns ist er ständig zu Gast, Gilbert. Er wird für Sie gleich singen. Zuvor ist noch Volksrock dran und Sie besingen Ihre Katharina. Die mögen Sie nämlich wirklich sehr gerne. Also, dranbleiben.
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1: Servus VM1, servus Wolfgang, da ist der Marvin und ich würde mal gern Bachrauschen von dir, von Wolfgang Moser wünschen. Danke.
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6: Mit Hannes Haab. Mit Kärnten und der Steiermark haben die ersten Bundesländer ihre Hitzeschutzpläne aktiviert, um besonders Kinder, Kranke und alte Menschen vor der neuen Hitzewelle mit bis zu 40 Grad zu schützen. Dazu kommt, dass es schon seit Dezember sehr trocken ist in Österreich, sagt uns Wetterforscher Alexander Orlik von Geosphere Austria.
7: Es gibt Regionen, die stärker darunter leiden, vor allem die Regionen vom Salzburger Flachgau bis ins Nordburgenland und nördlich davon ist das Defizit schon sehr groß zum Klimamittel. Also hier fehlen durchwegs mehr als 30% in manchen Regionen, sogar mehr als 40% der Literpflege, die normalerweise vom 1. Jänner bis zum 31. Juli fallen sollten.
6: Mit der Trockenheit steigt auch die Waldbrandgefahr. Seit Jahresbeginn hat es im gesamten Bundesgebiet schon mehr als 270 Waldbrände gegeben. Aufregung um die 70er Geburtstagsfeier für Ex-Minister Ernst Strasser, organisiert vom Innenministerium um etwa 9.000 Euro auf Kosten der Steuerzahler, wie der Standard berichtet. Das Ministerium rechtfertigt die Feier als offizielles Austauschtreffen. Kritik gibt's von den Freiheitlichen, die um Rechtfertigung angefragt hatten, aber auch Koalitionspartner Neos kritisiert die Geburtstagsparty mit Steuergeld. Brand aus für den Waldbrand im Tirol im Gaisbachtal im Gemeindegebiet von Kufstein. Nach einem Kontrollflug mit einer Drohne ist klar, alle Glutnester sind gelöscht. Etwa 8000 Quadratmeter Fläche sind verbrannt. Bis zum Nachmittag haben die Feuerwehrleute ungefähr 100 Glutnester gelöscht. Warum es gebrannt hat, ist weiter unklar. Bis Mitte September soll der Plan für den Rest der Formel-1-Saison stehen. Sollten die Rennen in Katar und Abu Dhabi wegen des Iran-Kriegs doch abgesagt werden, würde die Titeljagd in Europa zu Ende gehen, lässt heute Formel-1-Boss Domenicali wissen. Der Kalender für nächstes Jahr ist mit 24 Rennen gefüllt. Portugal und die Türkei werden als Ausrichter dazukommen.
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8: Ja, lieber Herr Kollege, aber das heißt noch nicht, dass wir schon aufgeben. Ganz im Gegenteil, wir gehen ins Finale des heutigen Mittwochnachmittag mit Ihren Musikwünschen. Und jetzt haben wir gleich mal wieder unser Servicepaket Wetter und Verkehr. Wie schaut's aus? Kommen Sie gut nach Hause? Wir begleiten Sie natürlich. Wir sind an Ihrer Seite mit der besten Musik. Mario J. L. Kummer, so nennt er sich.

0: wir nun zum Wetter für die Steiermark.
1: In den Abendstunden sind speziell in der westlichen Obersteiermark noch teils kräftige Schauer und Gewitter möglich. Abseits davon geht der Tag teils sonnig, teils bewölkt und sehr warm zu Ende. In der Nacht klart es immer öfter auf und die Temperaturen sinken auf 20 bis 14 Grad. Am mildesten bleibt es in Graz und südlich davon. Momentan messen wir 30 Grad in Mürzzuschlag, 26 Grad in Leoben und 29 Grad in Bruck an der Mur. Morgen wird es noch etwas heißer mit überwiegendem Sonnenschein, besonders im Flach- und Hügelland. Die Temperaturen liegen zwischen 30 und 35 Grad. Das waren die neuesten Wetterinformationen.
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1: Es ist kurz nach 18 Uhr und zurzeit gibt es keine längeren Verkehrsverzögerungen. Gute Fahrt und passen Sie auf sich auf.

0: Musikgruppe, die hier gewünscht wird. Hallihallo.
1: Ich bin das Radio VM1-Team aus St. Michael im Lungau. Und auch schöne Grüße an jeden einzelnen Harmonikerspieler, die was Radio VM1 hören. Als Musik und Spaß hat natürlich ein schönes Harmonikerstück für die Lungauer. Das wäre wirklich toll. Macht weiter so mit der Musik. Man hört euch gern. Ihr macht sie spitze. Schöne Grüße. Danke.
0: Die Grüße gehen natürlich zurück. Und jetzt kommen die Lungauer mit einer Unterstützung. Monika Afsenik.

0: du, David, ist das eine tolle Musik, oder? Das hören Sie nur auf Radio VM1. Die Lungawandas mit einem wunderbaren Stück perfekt quetschen. So kann man das sein. Man kann es nicht besser benennen, oder?
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0: Ja, und genau Sie sind da

0: mitbeteiligt an diesem Programm, an dieser wunderbaren Musik, die wir in Österreich hier bieten. Und wenn Sie uns anrufen und Ihre Lieblingslieder einfach bei uns hinterlegen und wünschen, dann werden wir das auch spielen. Und das mache ich auch jetzt wieder sehr gerne.
1: Liebes Radio Form 1 Team, lieber Wolfi, ich wünsche mir das Lied Kartenhaus von der Manuela Lorenz. Ich grüße mit diesem Lied einen ganz, ganz lieben Freund. Liebe Grüße zu euch im Studio. Tschüss.
0: Die Grüße gehen natürlich von uns, vom ganzen Team von Radio VM1 zurück und alles, alles Liebe und ganz speziell auch deinem Freund. Schöne Grüße.

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0: Die Klugensteiner mit einer wunderschönen musikalischen Geschichte,
1: mein
0: oder?
1: Liebes VM1-Team.
0: Hallihallo.
1: Schütze mir bitte für meinen Mann in reiner Marsch. Danke.
0: Ja, bitte sehr gerne. Und ich hoffe, die Original-Pinzgauer Musikanten, mit denen sind Sie auch zufrieden.

0: Blabenstein und Christina Bruckner heute im Nachmittag.
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0: So, der nächste Musikwunsch bitte sehr.
2: Ich wünsche mir auf der Autobahn von den Obergreiner. Danke vielmals.
0: Sehr gerne.
3: Tschüss, hallo, wünscht euch Sascha Ausnick und ihr hört Radio VM1 mit Wolfgang Gmoser.

Michael Wallers war das und sein Oberösterreich, also wirklich ein stolzer Oberösterreicher, der das mit voller Kraft singt. Also ich bin auch stolz auf unsere Musik, die wir hier im Radio VM1 Ihnen bieten können. Und wenn Sie einen Titel haben, den Sie schon lange nicht gehört haben, rufen Sie mich einfach an 01330 die 6, 5 mal die 7.

0: Natürlich. Und jetzt habe ich noch einen Wunsch.
1: Hallo, Frau Mons, da ist der Luis aus dem Ponger. Ich hätte wieder mal einen Liederwunsch. Mhm. Von Feuervogel flieg von die Kassen runter Spatzen. Das war ein Traum.
0: Das sagt gerne. Gerne, einen schönen Abend noch. Dran.

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Peter Cornelius, ein Klassiker der Austropop-Szene. Die Clara Missebner, die feiert heute Geburtstag. Da wünschen wir von VM1 alles Gute. Die quetschen.

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1: Guten Abend, hier spricht der Thomas aus Mauerbach und ich würde mich sehr freuen, wenn Sie mir bitte für meine Freundin Jenny eine Karl-May-Melodie spielen würden. Danke.

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1: Mit Hannes Haab. Die Hitze steigert sich in den kommenden Tagen. Besonders im Osten Österreich steigt das Thermometer auf bis zu 40 Grad. Die Caritas verstärkt deswegen die Hilfsangebote, erzählt uns Caritas-Präsidentin Nora Tüttling-Musenbichler.
2: Einerseits durch unsere Klimaoasen, das heißt, wir haben in Pfaden, in Begegnungszentren und auch andere Einrichtungen einfach einerseits geöffnet, wo wir dafür sorgen, dass es kühle Aufenthaltsorte gibt, wo Menschen sich ausruhen können, Wasser trinken können, aber wo sie auch in Kontakt auch sein können mit anderen Menschen.
1: Auch die Sozialarbeiter der Caritas verteilen Wasser und Sonnenschutz beispielsweise an obdachlose Menschen. Das geplante Social-Media-Verbot für unter 14-Jährige trifft auch Sexseiten, das berichtet das Nachrichtenmagazin Profil. In sozialen Netzwerken muss ein Tool zur Altersüberprüfung übermitteln, dass die User 14 Jahre oder älter sind. Auf Videoplattformen mit pornografischen Inhalten mindestens 18 Jahre. Gelten soll das Social-Media-Verbot bis 14 ab dem kommenden Jahr. Sparprogramme mit tausenden gestrichenen Arbeitsplätzen. In der deutschen Autoindustrie kracht es weiter. Jetzt kündigt auch BMW als letzter deutscher Autokonzern an, dass weltweit 8000 Jobs wegfallen sollen. Ohne Kündigungen, mit Pensionierungen oder mit Golden Handshake durch Abfindungen auf freiwilliger Basis, wie es heißt. Erst diese Woche hat die VW-Tochter Porsche mit dem Wegfall von 5000 Jobs den Anfang gemacht. Auch die großen Zulieferer bauen Mitarbeiter ab. Der Hackerangriff durch eine außer Kontrolle geratene KI hat größere Ausmaße als bisher bekannt, melden einige Fachportale. Nicht nur die Plattform Hugging Face wurde demnach attackiert, die KI-Software von ChatGPT-Entwickler OpenAI hat auch gezielt fremde Zugangsdaten abgegriffen und mindestens 4 weitere Online-Dienste gekapert.
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3: Kurz nach 19 Uhr haben wir schon, wie die Zeit vergeht. Also mit guter Unterhaltung, schöner Musik, ja, da fliegt die Zeit so dahin. Ich hoffe, Sie hatten jetzt einen schönen Nachmittag bisher. Wir sind angekommen im Feierabend. Was habe ich in der nächsten Stunde für Sie noch vorbereitet? Jetzt einmal die Gorssteigburm. Danach machen wir wieder schnell unseren Serviceblock mit Wetter und Verkehr. Und danach ist unser Jazz Robin mit seinem Musikkarussell wieder für Sie da. Also bleiben Sie dran.

0: kommen wir nun zum Wetter für die Steiermark.
1: In den Abendstunden sind speziell in der westlichen Obersteiermark noch teils kräftige Schauer und Gewitter möglich. Abseits davon geht der Tag teils sonnig, teils bewölkt und sehr warm zu Ende. In der Nacht klart es immer öfter auf und die Temperaturen sinken auf 20 bis 14 Grad. Am mildesten bleibt es in Graz und südlich davon. Momentan messen wir 27 Grad in Knittelfeld, 25 Grad in Leoben und 30 Grad in Graz. Morgen wird es noch etwas heißer mit überwiegendem Sonnenschein, besonders im Flach- und Hügelland nach Südosten, während im Berg- und Hügelland im Tagesverlauf größere Quellwolken und stellenweise Regenschauer oder Gewitter entstehen können. Die Temperaturen liegen zwischen 30 und 35 Grad. Das war das Wetter.
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1: Es ist kurz nach 19 Uhr und derzeit gibt es keine längeren Staus oder Verkehrsbehinderungen. Wir wünschen eine sichere Fahrt.

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1: Wer kennt sie nicht, die beiden? Klaus und Ferdl, die Kasamandeln. 1969 wurden sie in Tirol gegründet. Gründungsmitglieder Klaus Kofler, Ferdinand Golob. Gemeinsam traten sie als Klaus und Ferdl auf, wurden aber auch unter dem Namen Kasamandeln bekannt. In den 1970ern hatten sie ihre größte Popularität mit humorvollen, manchmal frechen Texten und bekamen dafür mehrere goldene Schallplatten. 1979 trennte sich das Originalduo, aber auch nach der Trennung blieb der Name Kasamandel aktiv. Denn Klaus Kofler führte den Namen weiter mit neuen Partnern. Bekannte Hits der Herren, und diese Titel zählen zu ihrer Popularität und wurden am häufigsten gespielt: Heidi wart, wie Jodeln zerscht, Rehbraune Augen hat mein Schatz, Bubi, Bubi, noch einmal, oder Aachensee-Walzerlied. Aber heute hören wir das wunderschöne Lied, Wenn ich auf hohen Bergen stehe.

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Und der schönste Nachmittag geht einmal zu Ende, zumindest für mich. Also für Sie geht es natürlich weiter hier bei uns auf Radio VM1. Ich übergebe mein Mikrofon jetzt meinem lieben, geschätzten Kollegen Sepp Mattelschweiger. Er ist zurück vom Urlaub und muss heute wieder ran an die Arbeit. Und er ist voll gepackt mit Ihren Musikwünschen und mit Oberkrainer Musik. Also viel Spaß noch mit dem Sepp Mattelschweiger. Sepp, let's go. Und nicht vergessen, morgen ab 6 Uhr, da weckt Sie mein geschätzter Kollege Ingo Rotter. Viel Spaß noch mit Radio VM1. Einen wunderschönen Abend wünscht Ihnen Wolfgang Moser.

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1: Mit Hannes Haab. Rund um die aufgedeckten Missstände an mehreren Standorten beim SOS Kinderdorf startet das Kinderdorf nun mit Reformen, die davor die eingesetzte Kommission empfohlen hat. Beim Kinderschutz will SOS Kinderdorf ein österreichweites Rahmenschutzkonzept einführen mit Beschwerde- und Interventionswegen. Dieses Schutzkonzept soll im Frühjahr nächsten Jahres fertig sein. Auch eine Risikoanalyse aller Standorte soll bis Ende des Jahres abgeschlossen sein. Die Hitze steigert sich in den kommenden Tagen. Besonders im Osten Österreichs steigt das Thermometer auf bis zu 40 Grad. Die Caritas verstärkt deswegen die Hilfsangebote. Damit sich Menschen abkühlen und Wasser trinken können, haben Pfarren und andere Einrichtungen geöffnet. Auch die Sozialarbeiter der Caritas verteilen Wasser und Sonnenschutz beispielsweise an obdachlose Menschen. Glimpflich ist die Notlandung einer Propellermaschine heute in Tirol auf einem Feld im Bezirk Kitzbühel ausgegangen. Die einmotorige Maschine hat davor ein Segelflugzeug gezogen. Dann ist der Motor ausgefallen. Der Pilot ist unverletzt geblieben. Der Segelflieger hat sich rechtzeitig ausklinken und sicher landen können. Einen spektakulären Kunstraub hat es in Italien gegeben. Noch unbekannte Diebe sind in der Nacht in das Firmengelände eines Ölunternehmens eingebrochen und haben mehrere Kunstwerke gestohlen, darunter ein Bild von Picasso. Die Täter haben dazu ein mehrere Tonnen schweres Stahltor aufgebrochen. Der Schaden soll rund 5 Millionen Euro ausmachen.
2: Herzlich willkommen, liebe Freunde der guten Obergreiner Musik. Hier ist wieder euer Sepp Mattelschweiger mit einer neuen Ausgabe von Sepp Let's Go auf Radio VM1. Ich gönne mir gerade noch ein paar erholsame Tage in meinem geliebten Urlaubsdomizil. Aber keine Sorge, für beste Unterhaltung ist natürlich gesorgt. Ich habe heute wieder eine besondere Sendung vorbereitet mit Musik zum Zurücklehnen, mitschunkeln oder einfach genießen. Schön, dass ihr da seid auf Radio VM1. Viel Vergnügen mit der heutigen Ausgabe. Wir steigen gleich ein mit einem Memories Medley. Das Moskirchner Memories Medley.

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Das war's auch schon wieder für heute. Ich hoffe, ihr habt diese Sendung genauso genossen wie ich beim Zusammenstellen. Und es gibt eine Zeit zum Kommen und natürlich, es gibt auch eine Zeit zum Gehen, doch die Zeit zum Gehen ist für mich gekommen. In Kürze bin ich wieder live für euch da und zwar nächste Woche dann schon. Gut erholt und gut gelaunt, natürlich mit neuer Musik im Gepäck. Und bis dahin, bleibt's gesund, bleibt's froh und vor allem bleibt's der Musik treu. Servus, für Gott und auf Wiederhören, euer Sepp.

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1: Du, es wurde noch gar nicht so spät.

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